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1: 6 Uhr. Die Nachrichten. Zunächst die Übersicht. Als Folge der niedrigen Speicherfüllstände befürchten Verbraucherschützer steigende Preise für Gaskunden. US-Präsident Trump droht dem Iran mit einem, so wörtlich, wirtschaftlichen D-Day. Der Libanon hat einen früheren General des Assad-Regimes an Syrien ausgeliefert. Die Meldungen im Einzelnen. Der Verbraucherzentrale Bundesverband warnt wegen niedriger Gasspeicherstände vor steigenden Preisen. Die Verbandsvorsitzende Popp sagte der Rheinischen Post, Privathaushalte sollten prüfen, ob der eigene Gasvertrag eine Preisbindung über den Winter hinaus vorsehe. Andernfalls könnten ein Preisvergleich und ein Wechsel lohnen. Gestern hatte eine Sprecherin von Bundeswirtschaftsministerin Reiche mitgeteilt, man sehe bei dem Thema die Branche in der Pflicht. So sei die Wintervorsorge die Aufgabe der Händler. Derzeit gilt der Einkauf für Händler wegen der hohen Preise als unattraktiv. Hintergrund ist auch die Blockade der Straße von Hormus, über die ein Großteil des internationalen Transports läuft. Spätestens zum 1. November müssen die deutschen Gasspeicher nach gesetzlichen Vorgaben zu jeweils 80% gefüllt sein. Nach seinem Rücktritt als Chef der Unionsfraktion im Bundestag gibt Jens Spahn auch den CDU-Bezirksvorsitz im Münsterland ab. Er habe sich entschieden, nicht erneut für das Amt zu kandidieren, sagte der CDU-Politiker den Westfälischen Nachrichten. Der Zeitung zufolge hatte Spahn noch Anfang Juli erklärt,

erklärt, doch wieder antreten zu wollen. Als seine voraussichtliche Nachfolgerin gilt die nordrhein-westfälische Schulministerin Feller. Spahn hatte im Juli bekannt gegeben, mit seinem Ehemann mit Hilfe einer Leihmutter in den USA Vater geworden zu sein. Zuvor hatte er sich öffentlich gegen eine Legalisierung der Leihmutterschaft in Deutschland positioniert. Nach massiver Kritik, auch aus der eigenen Partei, war Spahn schließlich als Fraktionsvorsitzender zurückgetreten. An seinem Bundestagsmandat indes hielt der CDU-Politiker auch weiterhin fest. Die Steuereinnahmen von Bund und Ländern sind im Juni leicht gestiegen. Im Vergleich zum Vorjahresmonat gab es ein Plus von 0,8% auf über 66 Milliarden Euro, wie aus dem jüngsten Monatsbericht des Bundesfinanzministeriums hervorgeht. Zuwächse gab es etwa beim Aufkommen aus der Lohnsteuer, der Abgeltungssteuer auf Kapital- und Veräußerungserträge sowie der Mehrwertsteuer. Deutlich rückläufig dagegen waren die Einnahmen aus reinen Bundessteuern. Besonders stark ins Gewicht fiel hierbei der Tankrabatt, der sich mit Zeitverzug auswirkte. Damit stieg die Gesamtsumme der Steuereinnahmen in den ersten 7 Monaten des laufenden Jahres auf nunmehr gut 517 Milliarden Euro. Verglichen mit dem gleichen Zeitraum im vergangenen Jahr entspricht dies einem Plus von 0,8%. Für das Gesamtjahr rechnen Experten mit einem Zuwachs von 1,2%. Der ehemalige Bundesgesundheitsminister Lauterbach geht davon aus, dass in Deutschland mehr Menschen an den Folgen von Hitze sterben als bislang angenommen. Der SPD-Politiker sagte der Rheinischen Post, die Schätzmethodik des Robert-Koch-Instituts sei zwar gut zu vertreten, aber zugleich auch eher konservativ. In diesem Zusammenhang räumte Lauterbach ein, dass hitzebedingte Todesfälle generell methodisch nicht ohne weiteres zu erfassen seien, da die wenigsten Menschen an einem klassischen Hitzschlag stürben. Allerdings könne eine Belastung durch hohe Temperaturen beispielsweise dazu beitragen, dass aus einem bestehenden Vorhofflimmern ein Schlaganfall entstehe, zu dem es sonst möglicherweise nicht gekommen wäre. Hitzeperioden haben in diesem Jahr laut RKI in Deutschland bislang zu rund 12.500 Sterbefällen geführt. Russland hat in der Nacht erneut die ukrainische Hauptstadt Kiew angegriffen. Nach Angaben von Bürgermeister Klitschko erfolgte die Attacke durch Beschuss mit Raketen. Zeugen berichteten von mehr als einem Dutzend Explosionen. Die Behörden meldeten mindestens 3 Todesopfer und rund 20 Verletzte. Zudem seien in mehreren Stadtteilen Wohnhäuser und andere Gebäude beschädigt worden, sowie an verschiedenen Orten Brände ausgebrochen. Derweil wurde in einem Großteil des Landes Luftalarm ausgelöst. Die ukrainische Luftwaffe warnte neben ballistischen Raketen auch vor heranfliegenden Marschflugkörpern und Drohnen. US-Präsident Trump hat dem Iran mit einem beispiellosen Wirtschaftskrieg gedroht. Dabei brauche es auch die Hilfe aller Verbündeten, um die von Teheran ausgehende Bedrohung zu stoppen, schrieb Trump auf seiner hauseigenen Online-Plattform. Gestoppt werden müssten unter anderem Ölschmuggel, Geldtransfers und Tarnfirmen. Wörtlich verwendete Trump den Begriff wirtschaftlicher D-Day und drohte zugleich allen Ländern mit, Zitat, gewaltigen ökonomischen Konsequenzen, die weiter mit dem Iran zusammenarbeiten. Die Führung in Teheran reagierte gelassen. In einer Erklärung heißt es, dies sei keine neue Entwicklung, da die USA bereits seit Jahren versuchten, jegliche finanziellen und wirtschaftlichen Beziehungen zum Iran zu unterbinden. Man habe jedoch gelernt, diese Beschränkungen zu umgehen und sei darin mittlerweile sehr versiert. Der israelische Militärchef Samir hat vor Bedrohungen für sein Land an der syrischen Grenze gewarnt. Bei einem Treffen mit israelischen Reservisten im Grenzgebiet sagte Samir, Israel befinde sich nach wie vor in einem Krieg an mehreren Fronten und bleibe wachsam. Es müsse verhindert werden, dass sich an der Grenze terroristische oder militärische Bedrohungen entwickeln könnten. Seit dem Sturz des syrischen Machthabers Assad 2024 hat Israel seine Einsätze in dem Nachbarland deutlich ausgeweitet. Gestern hatte Syrien der israelischen Armee vorgeworfen, einen Militärflughafen in der Provinz Idlib bombardiert zu haben. Dieser ist seit mehreren Jahren offiziell stillgelegt. Nach Angaben des Büros von Israels Ministerpräsident Netanyahu soll Syrien aber inzwischen türkischen Truppen eine Stationierung auf dem Militärflugplatz erlaubt haben. Ankara wies dies als unwahr zurück.

Die Türkei gilt als enger Verbündeter der syrischen Übergangsregierung. Die Beziehungen zwischen Israel und der Türkei haben sich in den vergangenen Jahren hingegen weiter verschlechtert. Der Libanon hat einen früheren syrischen General an sein Heimatland ausgeliefert. Wie das Innenministerium in Beirut mitteilte, soll dem Militäroffizier in Syrien der Prozess gemacht werden. Die Regierung in Damaskus bestätigte die Auslieferung des Mannes, der als General unter Langzeitmachthaber Assad gedient hatte.

0: Der Guterres hat Bestürzung über die Forderung des rechtsextremen israelischen Sicherheitsministers Ben-Gvir nach gezielten Tötungen von Palästinensern geäußert. Sein Sprecher teilte in New York mit, die Aussagen seien entmenschlichend und gefährlich. Man verurteile sie unmissverständlich. Zuvor hatte bereits Bundeskanzler Merz von menschenverachtenden und völkerrechtswidrigen Äußerungen gesprochen. Nach Angaben der Bundesregierung wird die EU-Chefdiplomatin Kallas beim Treffen der europäischen Außenminister in wenigen Tagen Vorschläge für Maßnahmen präsentieren. Ben-Gvir hatte gesagt, jeden Tag sollten 30 bis 40 Palästinenser im Gazastreifen getötet werden. Es gebe dort Menschen, die es nicht verdient hätten zu leben. Daraufhin wurden auch in der deutschen Politik Rufe nach Konsequenzen bis hin zu Sanktionen laut. Vor dem Wetter noch ein kurzer Hinweis der Redaktion. Haben Sie Anmerkungen zu unseren Nachrichtensendungen? Haben wir ein Thema übersehen? Dann schreiben Sie uns an dienachrichten@deutschlandfunk.de. Und hier noch einmal die Übersicht. Als Folge der niedrigen Speicherfüllstände befürchten Verbraucherschützer steigende Preise für Gaskunden. US-Präsident Trump droht dem Iran mit einem so wörtlich wirtschaftlichen D-Day. Der Libanon hat einen früheren General des Assad-Regimes an Syrien ausgeliefert. Das Wetter. Zunächst meist trocken. Später in der Nordhälfte Schauer und kurze Gewitter. Im Süden und Südosten teils kräftige Gewitter mit Unwetterpotenzial. Sonst wechselnd bewölkt und meist trocken. 20 bis 28 Grad. Morgen im Süden und Südosten gebietsweise schauerartige und länger anhaltende Regenfälle. Sonst wechselnd bewölkt, von der Mitte bis in die Osthälfte auch längere Zeit Sonnenschein. Im Nordwesten einzelne Schauer. 20 bis 27 Grad. Die weiteren Aussichten: am Samstag im Nordwesten und in der Mitte gelegentlich Schauer, von Norden später abklingend, im Süden teils sonnig, teils wolkig. Höchstwerte von Nord nach Süd 19 bis 25 Grad. Das waren die Nachrichten.
1: Das waren die Nachrichten vom Deutschlandfunk. 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
2: Und ich wünsche einen wunderschönen Donnerstagmorgen hier am 20. August.

0: 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Und wenn das Telefon klingelt, ist man skeptisch, denn da gibt's oft ganz komische Nummern im Display und meistens kommen die auch noch aus dem Ausland. Ja, manche sind wirklich fies. Da ruft dann eine Frau an mit der Stimme einer jungen Dame und sagt, die Tochter, die braucht dringend Geld für Medikamente. Oder ein Polizist ruft an und verlangt eine Kaution für einen Verwandten. Antje Heilmann vom Landeskriminalamt Niedersachsen.
1: Die häufigsten Maschen sind falsche Polizeibeamte und der Enkeltrick. Beide Phänomene treten seit vielen Jahren auf. In den vergangenen Jahren hat die Polizei allein im Phänomenbereich falsche Polizeibeamte Fallzahlen im vierstelligen Bereich registriert.
0: Und es kommt noch schlimmer. Betrüger setzen sogar jetzt künstliche Intelligenz ein. Das macht die Betrügermasche noch perfider, sagte uns Joe Barger vom Computermagazin CT.
2: Das Besondere bei der aktuellen oder relativ aktuellen Masche ist halt, dass da tatsächlich die Stimme des Sohnes oder des Enkels spricht. Und zwar natürlich nicht persönlich, sondern halt eine KI, die gelernt hat, mit der Stimme zu sprechen.
0: Und das kann täuschend echt klingen. Das Landeskriminalamt hat uns ein Beispiel zur Verfügung gestellt. So hört sich das dann an.
3: Hallo Oma, hier ist nicht deine echte Enkelin. Ich bin eine synthetische Stimme und tue nur so, um dich zu betrügen. Also glaub bitte nicht alles, was du hörst.
0: Klingt echt, aber wie kommen die Kriminellen an die Stimmen der Familie oder Freunden? Joe Barger von der CT klärt auf.
2: Einfach irgendwo, wenn man irgendwo in sozialen Medien die Stimme hinterlassen hat, in öffentlichen WhatsApp-Gruppen oder was auch möglich ist, zum Beispiel, dass man halt den Sohn oder den Enkel des Opfers vorab anruft. Ich sagte, man hätte sich verwählt, ihn ein bisschen in ein Gespräch verwickelt und schon kann man halt seine Stimme mitschneiden. Das geht natürlich auch. Und dann kann man mit diesen wenigen Minuten eine ausreichend gute Stimme trainieren.
0: Das Computermagazin hat sich oft schon intensiv mit diesen KI-Fake-Anrufen beschäftigt und die Redaktion kommt zum Schluss und rät.
2: In der Situation vielleicht versucht, nochmal eine Rückfrage zu stellen. Also wenn man da so aufmerksam ist, dass man einfach versucht, nochmal irgendwie mit dem Anrufer ins Gespräch zu kommen und vielleicht irgendwas zu besprechen, was nur der eigene Enkel, der eigene Sohn wissen kann. Dann könnte man es vielleicht herauskriegen. Also nicht über die Stimme, sondern halt über das Wissen.
0: Also einfach mal die Frage stellen, die wirklich nur Freunde oder Familie beantworten können. Zum Beispiel mal ein Geburtsdatum erfragen oder Haarfarbe, Merkmale. Dann kann man die KI Fake-Anrufe ganz schnell entlarven. Im Zweifel dann aber auch die Polizei informieren.

0: Ich immer im Haus Limonade. Und wir sind wieder angelangt bei unserer Rubrik Die kuriosen Feiertage. Und heute dürfen wir uns alle mal eine kräftige Limo gönnen. Egal, wie sie nun ausfällt, welche Geschmacksrichtung heute darf aufgedreht werden. Denn heute ist der Tag der Limonade. Warum? Das weiß wie immer Thorsten Folge.
1: Heute wird's fruchtig und spritzig, denn am 20. August feiern wir den Tag der Limonade. Oder den offiziellen Feiertag für ein süßes Spaßgetränk mit ganz vielen verschiedenen Geschmacksrichtungen. Limonade, das ist quasi Sommer im Glas oder Kindheit in Flaschen. Egal ob klassisch mit Zitrone, kreativ mit Gurke, Basilikum oder vielleicht etwas überambitioniert mit Lavendel, Vanille, Kaktus oder einer anderen exotischen Beigabe. Hauptsache es perlt. Der Ursprung der Limonade oder kurz Limo reicht übrigens weit zurück. Schon im alten Ägypten mischte man Wasser mit Zitronensaft und Honig. Gut, damals gab es noch keine Dosen mit lustigen Flamingos oder vielleicht bunten Pyramiden drauf, aber die Idee, die war schon da. Eine Erfrischung mit Geschmack, die mehr als bloß Wasser ist. Heute ist Limonade aus unserem Leben kaum mehr wegzudenken, egal ob gekaufte oder selbst hergestellte. Also gönnen Sie sich doch heute mal wieder ein Glas Limonade. Oder zwei. Oder mehr. Und feiern Sie damit diesen 20. August.

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1: Mit Dennis Pumm die Schlagzeilen. Kirchweihe, Frau und Hund sterben bei Unfall. Ritterhude, Vereinsheim steht in Flammen. Gandake See, Blitzer angezündet, Täterfahndung. Und Bremen, Spacetech-Messe letztmalig in diesem Jahr. Kirchweihe. Bei einem schweren Unfall auf der Landesstraße 331 sind am Mittwoch eine 46-Jährige und ein Hund ums Leben gekommen. Zwei Männer wurden schwer verletzt. Laut Polizei wollte ein 50-jähriger Autofahrer zwei Fahrzeuge überholen. In einer Kurve prallte sein Auto mit einem entgegenkommenden Lastwagen zusammen. Die 46-jährige Beifahrerin des Überholenden und der Hund starben den Angaben zufolge an der Unfallstelle. Der 50-jährige Autofahrer wurde schwer verletzt in ein Krankenhaus gebracht. Auch der 24-jährige Lkw-Fahrer erlitt schwere Verletzungen. Ein Rettungshubschrauber war im Einsatz, die Landesstraße war vorübergehend gesperrt. Ritterhude, am Dienstagabend ist das Vereinsheim des Fußballvereins ASV Ilpol in Brand geraten. Die Feuerwehr musste die Flammen unter erschwerten Bedingungen bekämpfen. Das Feuer brach nach Angaben eines Sprechers der Feuerwehr kurz nach 22 Uhr im Außenbereich einer Gastronomie aus. Die Flammen breiteten sich dem Sprecher zufolge schnell aus und griffen auf das Dach des Clubhauses über. Eine Drehleiter konnte laut Feuerwehr wegen einer in unmittelbarer Nähe verlaufenden Hochspannungsleitung nicht eingesetzt werden. Zudem entdeckten die Einsatzkräfte eine Gasflasche im Brandbereich. Diese konnte aber gesichert werden. Wie hoch der entstandene Schaden ist, ist noch unklar. Auch die Brandursache steht noch nicht fest. Gandake See. Am Dienstagabend ist ein mobiles Geschwindigkeitsmessgerät des Landkreises Oldenburg in Brand gesetzt worden. Die Tat ereignete sich nach Angaben der Polizei um kurz nach 23 Uhr an der Wildeshauser Landstraße. Ersten Erkenntnissen der Beamten zufolge wurde das Messgerät vorsätzlich angezündet. Durch das Feuer entstand ein Schaden von rund 200.000 Euro. Die Feuerwehren aus Gandake See und Havekost waren insgesamt mit 18 Einsatzkräften vor Ort und löschten den Brand. Die Polizei in Gandake See ermittelt und sucht nun nach Zeugen. Bremen. Nach dem Weggang der Messe Spacetech verliert die Messe Bremen wichtige Einnahmen. Wie hoch die Einbußen genau ausfallen werden, ist nicht bekannt. Auch Gastronomen, Hotels und andere Dienstleister in der Stadt sind betroffen. Mehr als 12.000 Besucher hatte die Fachmesse im vergangenen Jahr angezogen. Im

0: November findet sie noch einmal auf dem Bremer Messegelände statt. Die Raumfahrtmesse ist mittlerweile zu groß für Bremen geworden, so die Veranstalter. Die Politik will sich nun mit dem Thema befassen.
1: Das Wetter vor Ort.
0: Heute gibt es einen Wechsel aus Sonne und Wolken. Von Westen ziehen einige Schauer durch. Auch einzelne Gewitter sind möglich. Die Tageshöchstwerte liegen zwischen 20 und 23 Grad. Der Freitag gestaltet sich ähnlich durchwachsen. Sonne, Wolken, Schauer bei gleichbleibender Temperatur. Und das waren die Nachrichten aus der Region.
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0: Hier ist der Morgen auf Radio Weser TV. Zweimal im Jahr zieht es viele Menschen in das kleine, beschauliche Örtchen Rallenbüschen. Das liegt zwischen Varl und Dangast. Einmal kommen da Musikfans zu einem Reggae-Festival und dann zieht es Kunstfreunde zur Yard-Art-Ausstellung. Beides im Garten des Künstlers Didel Klöver. Das Festival, das ist gerade beendet und da startet nun vom 21. bis 23. August die Ausstellung. Was es dort zu sehen gibt, erzählt der Künstler am besten selbst.
1: Die Kunstausstellung machen wir seit 2006, glaube ich. Ist auch schon ein paar Jahre her. Vornehmlich sieht man meine Kunstwerke. Das sind Figuren aus Metallschrott und so weiter, was ich seit ewigen Zeit mache. Habe viele andere Künstler eingeladen, die auch sonst in den anderen Jahren schon dabei waren. Aber es gibt auch einige neue Künstler, die hier mit ausstellen.
0: Rund 3000 Besucherinnen und Besucher zieht es in diesem Jahr wieder zur Yard Art, wo es viele besondere Kunstwerke zu sehen gibt. Von Skulpturen aus Plastik, Rohren oder Holz bis hin zu Schmuck gibt es da viel zu entdecken. Aber vor allem gibt es da auch die bekannte Schrottkunst vom Hausherren selbst, Didel Klöver, zu bewundern, die er so beschreibt.
1: Was mir wichtig ist bei meinen Skulpturen, bei meinen hauptsächlich Tierskulpturen, ist Dynamik und Ausdruck, dass man so einen Moment festhält in einer Bewegung des Tieres oder so, dass sie etwas lebendig wirken. Und ich kann immer nur das sagen, was ich an Feedback bekomme von Leuten. Ja, die leben ja, die gucken einen ja an. So, das ist auch der Punkt, der wichtig ist und den die Besucher auch immer sehen. Und das ist das Besondere vielleicht an meinen Sachen.
0: Und wer die Löwin mit ihren Jungen, den Gorilla, die große Giraffe, die Affen, das Schaf und die restliche exotische Tierwelt aus Altmetall schon real in Augenschein genommen hat, wird das sicherlich auch bestätigen können. Die tierischen Skulpturen wirken fast unheimlich lebendig. Neben einigen altbekannten

0: großen Schrottskulpturen von Didel Klöver dürfen sich die Gäste aber auch immer wieder auf Neuheiten freuen.
1: Es gibt natürlich wieder meine Sonderausstellung, an der ich noch gerade arbeite, mit einem gewissen Thema, aber das verraten wir natürlich nicht. Da sind immer alle gespannt drauf und ansonsten gibt es einige neue Objekte. Es ist ja immer das, was man so gerade in die Finger bekommt und welche Inspiration man hat. Also es gibt einige neue Sachen.
0: Dazu gibt es an den Tagen aber auch noch ein großes Rahmenprogramm, etwa am Freitagabend im Open-Air-Kino, ein Film über den legendären Reggae-Musiker Jimmy Cliff. Und wer nun neugierig geworden ist auf Yard Art, die Ausstellung, die gibt's zu sehen am Freitag, den 21. August von 16 bis 21 Uhr in Rallenbüschen zwischen Farrell und Dangast.

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1: Am Samstag, den 22. August, steigt in Achim das große Weinfest. Wer von den Feierlichkeiten gar nicht genug bekommen kann, darf ab 22 Uhr im Kasch weiterfeiern. Da heißt es dann After-Weinfest-Party mit tanzbaren Sounds aus allen Jahrzehnten. Der Eintritt an diesem Abend ist frei. Frank Carducci und The Fantastic Squad kommen aus Lyon und stehen für klassischen Rock der 70er Jahre à la Pink Floyd, Supertramp oder Led Zeppelin, den sie mit opulenter Live-Show, viel Energie und einigen visuellen Überraschungen präsentieren. Und das am Sonntag, den 23. August, im Bluesclub Meisenfrei in Bremen. Los geht's um 20 Uhr. Am Montag, den 24. August, dürfen sich Klassikfreunde auf Brahms Requiem im St. Petri-Dom freuen. Das deutsche Requiem für Sopran, Bariton, gemischten Chor und Orchester wird vom Orchestra Utopia im Rahmen des Musikfestes Bremen präsentiert. Los geht es um 19.30 Uhr. Laut Stephen King gilt er als der wahrhaftigste und leidenschaftlichste Songwriter seiner Zeit, der US-amerikanische Singer-Songwriter James McMurtry. Er kommt am Dienstag, den 25. August, für seinen einzigen Deutschlandtermin ins Kulturzentrum Schlachthof nach Bremen und hat dort unter anderem sein aktuelles Album The Black Dog and the Wandering Boy im Gepäck. Los geht's um 20 Uhr. Karu Dil Ishibashi, ein klassisch ausgebildeter Violinist und Komponist, ist mit dem Namen Kishibashi regelmäßig auf Tour. Mit seinen ersten beiden Alben hat er sich international einen großen Namen gemacht. Sein charakteristischer Stil, der virtuose Violinloops

mit Indie-Pop-Barock-Elementen und orchestraler Opulenz verbindet, führte ihn auf die ganz großen Bühnen in der ganzen Welt. Nun gastiert er mit seinem aktuellen Programm in Bremen. Der Abend mit Kishibashi ist am Mittwoch, den 26. im Lagerhaus. Los geht's um 20 Uhr. Nordischen Rock mit einer Prise Westernhagen versprechen Pietze und Co. aus Bremen am Donnerstag, den 27. August im Meisenfrei. Der eintrittsfreie Abend startet um 20 Uhr. Und auch zum Wochenausklang gibt's wieder Live-Musik in der Meise, denn am Freitag, den 28. stehen Saints of Los Angeles auf den Bühnenbrettern. Die Band aus Süddeutschland zollt einer Band Tribut, die seit den 80er Jahren zahllose Rock'n'Roll-Bands beeinflusst hat und bis heute Millionen von Tonträgern verkaufte. Mötley Crüe. Wer Lust auf einen musikalischen Querschnitt dieser Kultband aus den letzten 30 Jahren hat, los geht's im Meisenfrei an diesem Abend um 20 Uhr.

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Gleich wird 7 Uhr, dann gibt's wie immer die Nachrichten vom Deutschlandfunk. Und danach, da bin ich schon wieder zurück. Ich bin Dennis Pumm und dann bleiben wir bei uns im Sendegebiet und gucken, was da noch so los ist. Unter anderem die Kinozeit und noch viel mehr. Bis gleich dann.

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1: Die Nachrichten. Nach seinem Rücktritt als Chef der Unionsfraktion im Bundestag gibt Jens Spahn auch den CDU-Bezirksvorsitz im Münsterland ab. Er habe sich entschieden, nicht erneut für das Amt zu kandidieren, sagte der CDU-Politiker den Westfälischen Nachrichten. Der Zeitung zufolge hatte Spahn noch Anfang Juli erklärt, doch wieder antreten zu wollen. Als seine voraussichtliche Nachfolgerin gilt die nordrhein-westfälische Schulministerin Feller. Spahn hatte im Juli bekannt gegeben, mit seinem Ehemann mit Hilfe einer Leihmutter in den USA Vater geworden zu sein. Zuvor hatte er sich öffentlich gegen eine Legalisierung der Leihmutterschaft in Deutschland positioniert. Nach massiver Kritik, auch aus der eigenen Partei, war Spahn schließlich als Fraktionsvorsitzender zurückgetreten. An seinem Bundestagsmandat indes hielt der CDU-Politiker auch weiterhin fest. Die Steuereinnahmen von Bund und Ländern sind im Juni leicht gestiegen. Im Vergleich zum Vorjahresmonat gab es ein Plus von 0,8% auf über 66 Milliarden Euro, wie aus dem jüngsten Monatsbericht des Bundesfinanzministeriums hervorgeht. Zuwächse gab es etwa beim Aufkommen aus der Lohnsteuer, der Abgeltungssteuer auf Kapital- und Veräußerungserträge sowie der Mehrwertsteuer. Deutlich rückläufig dagegen waren die Einnahmen aus reinen Bundessteuern. Besonders stark ins Gewicht fiel hierbei der Tankrabatt, der sich mit Zeitverzug auswirkte. Damit stieg die Gesamtsumme der Steuereinnahmen in den ersten 7 Monaten des laufenden Jahres auf nunmehr gut 517 Milliarden Euro. Verglichen mit dem gleichen Zeitraum im vergangenen Jahr entspricht dies einem Plus von 0,8%. Für das Gesamtjahr rechnen Experten mit einem Zuwachs von 1,2%. Russland hat in der Nacht erneut die ukrainische Hauptstadt Kiew angegriffen. Nach Angaben von Bürgermeister Klitschko erfolgte die Attacke durch Beschuss mit Raketen. Zeugen berichteten von mehr als einem Dutzend Explosionen. Die Behörden meldeten mindestens 3 Todesopfer und rund 20 Verletzte. Zudem seien in mehreren Stadtteilen Wohnhäuser und andere Gebäude beschädigt worden.

0: sowie an verschiedenen Orten Brände ausgebrochen. Derweil wurde in einem Großteil des Landes Luftalarm ausgelöst. Die ukrainische Luftwaffe warnte neben ballistischen Raketen auch vor heranfliegenden Marschflugkörpern und Drohnen. US-Präsident Trump hat dem Iran mit einem beispiellosen Wirtschaftskrieg gedroht. Dabei brauche es auch die Hilfe aller Verbündeten, um die von Teheran ausgehende Bedrohung zu stoppen, schrieb Trump auf seiner hauseigenen Online-Plattform. Gestoppt werden müssten unter anderem Ölschmuggel, Geldtransfers und Tarnfirmen. Wörtlich verwendete Trump den Begriff wirtschaftlicher D-Day und drohte zugleich allen Ländern mit, Zitat, gewaltigen ökonomischen Konsequenzen, die weiter mit dem Iran zusammenarbeiten. Die Führung in Teheran reagierte gelassen. In einer Erklärung heißt es, dies sei keine neue Entwicklung, da die USA bereits seit Jahren versuchten, jegliche finanziellen und wirtschaftlichen Beziehungen zum Iran zu unterbinden. Man habe jedoch gelernt, diese Beschränkungen zu umgehen und sei darin mittlerweile sehr versiert. UNO-Generalsekretär Guterres hat Bestürzung über die Forderung des rechtsextremen israelischen Sicherheitsministers Ben-Gvir nach gezielten Tötungen von Palästinensern geäußert. Sein Sprecher teilte in New York mit, die Aussagen seien entmenschlichend und gefährlich. Man verurteile sie unmissverständlich. Zuvor hatte bereits Bundeskanzler Merz von menschenverachtenden und völkerrechtswidrigen Äußerungen gesprochen. Nach Angaben der Bundesregierung wird die EU-Chefdiplomatin Kallas beim Treffen der europäischen Außenminister in wenigen Tagen Vorschläge für Maßnahmen präsentieren. Ben-Gvir hatte gesagt, jeden Tag sollten 30 bis 40 Palästinenser im Gazastreifen getötet werden. Es gebe dort Menschen, die es nicht verdient hätten zu leben. Daraufhin wurden auch in der deutschen Politik Rufe nach Konsequenzen bis hin zu Sanktionen laut. Vor dem Wetter noch ein kurzer Hinweis der Redaktion. Haben Sie Anmerkungen zu unseren Nachrichtensendungen? Haben wir ein Thema übersehen? Dann schreiben Sie uns an dienachrichten@deutschlandfunk.de. Das Wetter. Zunächst meist trocken. Später in der Nordhälfte Schauer und kurze Gewitter. Im Süden und Südosten teils kräftige Gewitter mit Unwetterpotenzial. Sonst wechselnd bewölkt und meist trocken. 20 bis 28 Grad. Morgen im Süden und Südosten gebietsweise schauerartige und länger anhaltende Regenfälle. Sonst wechselnd bewölkt, von der Mitte bis in die Osthälfte auch längere Zeit Sonnenschein. Im Nordwesten einzelne Schauer. 20 bis 27 Grad. Die weiteren Aussichten: am Samstag im Nordwesten und in der Mitte gelegentlich Schauer, von Norden später abklingend, im Süden teils sonnig, teils wolkig. Höchstwerte von Nord nach Süd 19 bis 25 Grad. Das waren die Nachrichten.
1: Das waren die Nachrichten vom Deutschlandfunk. 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
2: Und ich wünsche einen wunderschönen Donnerstagmorgen hier am 20. August.

0: 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Und wenn das Telefon klingelt, ist man skeptisch, denn da gibt's oft ganz komische Nummern im Display und meistens kommen die auch noch aus dem Ausland. Ja, manche sind wirklich fies. Da ruft dann eine Frau an mit der Stimme einer jungen Dame und sagt, die Tochter, die braucht dringend Geld für Medikamente. Oder ein Polizist ruft an und verlangt eine Kaution für einen Verwandten. Antje Heilmann vom Landeskriminalamt Niedersachsen.
1: Die häufigsten Maschen sind falsche Polizeibeamte und der Enkeltrick. Beide Phänomene treten seit vielen Jahren auf. In den vergangenen Jahren hat die Polizei allein im Phänomenbereich falsche Polizeibeamte Fallzahlen im vierstelligen Bereich registriert.
0: Und es kommt noch schlimmer. Betrüger setzen sogar jetzt künstliche Intelligenz ein. Das macht die Betrügermasche noch perfider, sagte uns Joe Barger vom Computermagazin CT.
2: Das Besondere bei der aktuellen oder relativ aktuellen Masche ist halt, dass da tatsächlich die Stimme des Sohnes oder des Enkels spricht. Und zwar natürlich nicht persönlich, sondern halt eine KI, die gelernt hat, mit der Stimme zu sprechen.
0: Und das kann täuschend echt klingen. Das Landeskriminalamt hat uns ein Beispiel zur Verfügung gestellt. So hört sich das dann an.
3: Hallo Oma, hier ist nicht deine echte Enkelin. Ich bin eine synthetische Stimme und tue nur so, um dich zu betrügen. Also glaub bitte nicht alles, was du hörst.
0: Klingt echt, aber wie kommen die Kriminellen an die Stimmen der Familie oder Freunden? Jo Barger von der CT klärt auf.
2: Einfach irgendwo, wenn man irgendwo in sozialen Medien die Stimme hinterlassen hat, in öffentlichen WhatsApp-Gruppen oder was auch möglich ist, zum Beispiel, dass man halt den Sohn oder den Enkel des Opfers vorab anruft.

0: Ruf. Ich sagte, man hätte sich verwählt, ihn ein bisschen im Gespräch verwickelt und schon kann man halt seine Stimme mitschneiden. Das geht natürlich auch. Und dann kann man mit diesen wenigen Minuten eine ausreichend gute Stimme trainieren.
1: Das Computermagazin hat sich oft schon intensiv mit diesen KI-Fake-Anrufen beschäftigt und die Redaktion kommt zum Schluss und rät:
0: In der Situation vielleicht versucht, nochmal eine Rückfrage zu stellen. Also wenn man da so aufmerksam ist, dass man einfach versucht, nochmal irgendwie mit dem Anrufer ins Gespräch zu kommen und vielleicht irgendwas zu besprechen, was nur der eigene Enkel, der eigene Sohn wissen kann. Dann könnte man es vielleicht herauskriegen. Also nicht über die Stimme, sondern halt über das Wissen.
1: Also einfach mal die Frage stellen, die wirklich nur Freunde oder Familie beantworten können. Zum Beispiel mal ein Geburtsdatum erfragen oder Haarfarbe, Merkmale. Dann kann man die KI Fake-Anrufe ganz schnell entlarven. Im Zweifel dann aber auch die Polizei informieren.

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0: Ja, mal eben so eine Flasche aufdrehen, das kann schon bei wärmeren Temperaturen richtig erfrischend sein. Mache ich gerne, habe ich immer im Haus Limonade. Und wir sind wieder angelangt bei unserer Rubrik Die kuriosen Feiertage. Und heute dürfen wir uns alle mal eine kräftige Limo gönnen. Egal, wie sie nun ausfällt, welche Geschmacksrichtung, heute darf aufgedreht werden. Denn heute ist der Tag der Limonade. Warum? Das weiß wie immer Thorsten Folge.
1: Heute wird's fruchtig und spritzig, denn am 20. August feiern wir den Tag der Limonade. Oder den offiziellen Feiertag für ein süßes Spaßgetränk mit ganz vielen verschiedenen Geschmacksrichtungen. Limonade, das ist quasi Sommer im Glas oder Kindheit in Flaschen. Egal ob klassisch mit Zitrone, kreativ mit Gurke, Basilikum oder vielleicht etwas überambitioniert mit Lavendel, Vanille, Kaktus oder einer anderen exotischen Beigabe. Hauptsache es perlt. Der Ursprung der Limonade oder kurz Limo reicht übrigens weit zurück. Schon im alten Ägypten mischte man Wasser mit Zitronensaft und Honig. Gut, damals gab es noch keine Dosen mit lustigen Flamingos oder vielleicht bunten Pyramiden drauf, aber die Idee, die war schon da. Eine Erfrischung mit Geschmack, die mehr als bloß Wasser ist. Heute ist Limonade aus unserem Leben kaum mehr wegzudenken, egal ob gekaufte oder selbst hergestellte. Also gönnen Sie sich doch heute mal wieder ein Glas Limonade. Oder zwei. Oder mehr. Und feiern Sie damit diesen 20. August.

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1: Mit Dennis Pumm die Schlagzeilen. Kirchweihe, Frau und Hund sterben bei Unfall. Ritterhude, Vereinsheim steht in Flammen. Gandacke See, Blitzer angezündet, Täterfahndung. Und Bremen, Spacetech-Messe letztmalig in diesem Jahr. Kirchweihe. Bei einem schweren Unfall auf der Landesstraße 331 sind am Mittwoch eine 46-Jährige und ein Hund ums Leben gekommen. Zwei Männer wurden schwer verletzt. Laut Polizei wollte ein 50-jähriger Autofahrer zwei Fahrzeuge überholen. In einer Kurve prallte sein Auto mit einem entgegenkommenden Lastwagen zusammen. Die 46-jährige Beifahrerin des Überholenden und der Hund starben den Angaben zufolge an der Unfallstelle. Der 50-jährige Autofahrer wurde schwer verletzt in ein Krankenhaus gebracht. Auch der 24-jährige Lkw-Fahrer erlitt schwere Verletzungen. Ein Rettungshubschrauber war im Einsatz, die Landesstraße war vorübergehend gesperrt. Ritterhude, am Dienstagabend ist das Vereinsheim des Fußballvereins ASV Ilpol in Brand geraten. Die Feuerwehr musste die Flammen unter erschwerten Bedingungen bekämpfen. Das Feuer brach nach Angaben eines Sprechers der Feuerwehr kurz nach 22 Uhr im Außenbereich einer Gastronomie aus. Die Flammen breiteten sich dem Sprecher zufolge schnell aus und griffen auf das Dach des Clubhauses über. Eine Drehleiter konnte laut Feuerwehr wegen einer in unmittelbarer Nähe verlaufenden Hochspannungsleitung nicht eingesetzt werden. Zudem entdeckten die Einsatzkräfte eine Gasflasche im Brandbereich. Diese konnte aber gesichert werden. Wie hoch der entstandene Schaden ist, ist noch unklar. Auch die Brandursache steht noch nicht fest. Gandacke See. Am Dienstagabend ist ein mobiles Geschwindigkeitsmessgerät des Landkreises Oldenburg in Brand gesetzt worden. Die Tat ereignete sich nach Angaben der Polizei um kurz nach 23 Uhr an der Wildeshauser Landstraße. Ersten Erkenntnissen der Beamten zufolge wurde das Messgerät vorsätzlich angezündet. Durch das Feuer entstand ein Schaden von rund 200.000 Euro. Die Feuerwehren aus Gandacke See und Havekost waren insgesamt mit 18 Einsatzkräften vor Ort und löschten den Brand. Die Polizei in Gandacke See ermittelt und sucht nun nach Zeugen. Bremen. Nach dem Weggang der Messe Spacetech verliert die Messe Bremen wichtige Einnahmen. Wie hoch die Einbußen genau ausfallen werden, ist nicht bekannt. Auch Gastronomen, Hotels und andere Dienstleister in der Stadt sind betroffen. Mehr als 12.000 Besucher hatte die Fachmesse im vergangenen Jahr angezogen. Im November findet sie noch einmal auf dem Bremer Messegelände statt. Die Raumfahrtmesse ist mittlerweile zu groß für Bremen geworden, so die Veranstalter. Die Politik will sich nun mit dem Thema befassen.
0: Das Wetter vor Ort.
1: Heute gibt es einen Wechsel aus Sonne und Wolken. Von Westen ziehen einige Schauer durch. Auch einzelne Gewitter sind möglich. Die Tageshöchstwerte liegen zwischen 20 und 23 Grad. Der Freitag gestaltet sich ähnlich durchwachsen. Sonne, Wolken, Schauer bei gleichbleibender Temperatur. Und das waren die Nachrichten aus der Region.
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1: Oh Scheiße! Du heiliger Zombie!
2: Upgrade!
3: Action!
4: Heute schauen wir mal in die Streaming-Portale. Neuer Filmstoff aus den Kinos, jetzt im Heimkino. Zwei habe ich gesehen, der eine, naja, der andere, okay. Jetzt geht's erstmal tief ins Mittelalter.
5: Die Menschen reden über Robin Hood. Erzählen sich Geschichten. Lügengeschichten. Er war kein Held. Er war ein Räuber und Mörder.
4: Robin Hood, einst der Kämpfer für die Armen. Doch nun wird sein Ruf ganz schön ruiniert. In The Death of Robin Hood entpuppt sich der Volksheld als skrupelloser Mörder, der von Reue gepackt wird.
5: Ich habe so viele getötet, ich könnte euch keine Zahl nennen. Es ist ein Fluch.
4: Hugh Jackman spielt hier mit Rauschebart in einer finsteren Mittelalterkulisse einen Haudegen, der ganze Familien tötet. Dann landet er selbst auf einer einsamen Insel bei einer Heilerin und fängt an, seine Taten zu bereuen.
6: Ich muss euch um Entschuldigung bitten. Ihr habt mich angefleht, euch sterben zu lassen.
4: The Death of Robin Hood beginnt mit viel Gewalt und Getöse. Etwas zu viel des Ganzen für meinen Geschmack und dieser Geschichte. Passt nicht so recht. Zum Schluss muss man dann auch noch ein langweiliges Schuld- und Sühnedrama miterleben. Diese Neuauflage von Robin Hood hätte es jetzt wirklich nicht gebraucht.
7: Was würdest du mit $1 Milliarde machen?
4: Schlechte Aussichten. Seine Mutter wurde von der steinreichen Familie enterbt.
8: Aber eines Tages würde ich der Alleinerbe sein. Immobilien, Flugzeuge, eine Insel oder zwei.
9: Beckett, gibt's doch nicht. Du wohnst jetzt in der Stadt?
10: Ja, richtig, richtig. Etwas außerhalb.
9: Was ist mit dem Redfellow Familienvermögen passiert?
10: Das erbe ich. Irgendwann.
9: Dann ruf mich an, wenn du alle umgelegt hast.
4: Jetzt muss Glenn Powell wohl über Leichen gehen, um an sein rechtmäßiges Vermögen zu kommen.
8: Es waren insgesamt 7. Zwischen mir und $28 Milliarden.
4: Das Drehbuch zu dieser schwarzen Komödie, das lag schon 10 Jahre in den Schubladen in Hollywood. Nur keiner hatte sich irgendwie an diese doch originelle Idee rangetraut. John Patton Ford hat es nun verfilmt und der Film How to Make a Killing ist wirklich schön und makaber.

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1: Am Samstag, den 22. August, steigt in Achim das große Weinfest. Wer von den Feierlichkeiten gar nicht genug bekommen kann, darf ab 22 Uhr im Kasch weiterfeiern. Da heißt es dann After-Weinfest-Party mit tanzbaren Sounds aus allen Jahrzehnten. Der Eintritt an diesem Abend ist frei. Frank Carducci und The Fantastic Squad kommen aus Lyon und stehen für klassischen Rock der 70er Jahre à la Pink Floyd, Supertramp oder Led Zeppelin, den sie mit opulenter Live-Show, viel Energie und einigen visuellen Überraschungen präsentieren. Und das am Sonntag, den 23. August, im Bluesclub Meisenfrei in Bremen. Los geht's um 20 Uhr. Am Montag, den 24. August, dürfen sich Klassikfreunde auf Brahms Requiem im St. Petri-Dom freuen. Das deutsche Requiem für Sopran, Bariton, gemischten Chor und Orchester wird vom Orchestra Utopia im Rahmen des Musikfestes Bremen präsentiert. Los geht es um 19.30 Uhr. Laut Stephen King gilt er als der wahrhaftigste und leidenschaftlichste Songwriter seiner Zeit, der US-amerikanische Singer-Songwriter James McMurtry. Er kommt am Dienstag, den 25. August, für seinen einzigen Deutschlandtermin ins Kulturzentrum Schlachthof nach Bremen und hat dort unter anderem sein aktuelles Album The Black Dog and the Wandering Boy im Gepäck. Los geht's um 20 Uhr. Karu Dil Ishibashi, ein klassisch ausgebildeter Violinist und Komponist, ist mit dem Namen Kishibashi regelmäßig auf Tour. Mit seinen ersten beiden Alben hat er sich international einen großen Namen gemacht. Sein charakteristischer Stil, der virtuose Violinloops mit Indie-Pop-Barock-Elementen und orchestraler Opulenz verbindet, führte ihn auf die ganz großen Bühnen in der ganzen Welt. Nun gastiert er mit seinem aktuellen Programm in Bremen. Der Abend mit Kishibashi ist am Mittwoch, den 26. im Lagerhaus. Los geht's um 20 Uhr. Nordischen Rock mit einer Prise Westernhagen versprechen Pietze und Co. aus Bremen am Donnerstag, den 27. August im Meisenfrei. Der eintrittsfreie Abend startet um 20 Uhr. Und auch zum Wochenausklang gibt's wieder Live-Musik in der Meise, denn am Freitag, den 28. stehen Saints of Los Angeles auf den Bühnenbrettern. Die Band aus Süddeutschland zollt einer Band Tribut, die seit den 80er Jahren zahllose Rock'n'Roll-Bands beeinflusst hat und bis heute Millionen von Tonträgern verkaufte. Mötley Crüe. Wer Lust auf einen musikalischen Querschnitt dieser Kultband aus den letzten 30 Jahren hat, los geht's im Meisenfrei an diesem Abend um 20 Uhr.

Und das war der Donnerstagmorgen für mich. Ich bin erstmal durch. Mein Name ist Dennis Pumm. Wir hören uns, wenn Sie mögen, morgen früh am Freitagmorgen schon wieder. Gleich um 8 geht's auf beiden Frequenzen weiter mit Musik nonstop. Lassen wir uns einfach überraschen, was da kommt. Ich wünsche Ihnen jetzt noch einen schönen Donnerstag. Tschüss.

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1: Neun Uhr, die Nachrichten. Der Iran hat gelassen auf einen von US-Präsident Trump angedrohten Wirtschaftskrieg reagiert. Außenminister Araghchi erklärte, Trump wolle nur von den wirtschaftlichen Problemen im eigenen Land ablenken. Dies werde zu einer weiteren Niederlage der USA führen. Zudem hieß es aus Teheran, man sei mittlerweile sehr versiert darin, Sanktionen zu umgehen. Der US-Präsident hatte dem Iran mit einem beispiellosen Wirtschaftskrieg gedroht. Wörtlich verwendete er den Begriff wirtschaftlicher D-Day und drohte zugleich allen Ländern mit ökonomischen Konsequenzen, die weiter mit dem Iran zusammenarbeiten. In Taiwan plant die Regierung einen Verteidigungsetat in Rekordhöhe. Der Entwurf des Kabinetts sieht Ausgaben von umgerechnet rund 30 Milliarden Euro für das kommende Jahr vor. Das wäre ein Anstieg um 18%. Die Regierung von Präsident Lai kommt damit auch der Forderung der US-Regierung nach, die Investitionen in die eigene Sicherheit zu erhöhen. Ob das Parlament in Taipeh die Verteidigungsausgaben genehmigt, ist aber offen. Die Regierung hat keine Mehrheit und ist auf Stimmen aus der Opposition angewiesen. Die Vorsitzende der größten Oppositionspartei, Cheng, hatte im Frühjahr China besucht und dort für einen friedlichen Dialog geworben. China betrachtet das demokratisch regierte Taiwan als eigenes Territorium. Der CDU-Europaabgeordnete Gala plädiert für EU-Sanktionen gegen die beiden rechtsextremen israelischen Minister Ben-Gvir und Smotrich. Dafür gäbe es eine breite Mehrheit, sagte der außenpolitische Sprecher der EVP-Fraktion im Deutschlandfunk. Eine solche Entscheidung müsse einstimmig getroffen werden. Falls diese Einstimmigkeit nicht zustande komme, müssten die Mitgliedsländer bilateral voranschreiten. Als Beispiele nannte Gala unter anderem Einreiseverbote und die Blockade von Konten. Auch Deutschland müsse sich daran beteiligen. Der israelische Minister für nationale Sicherheit Ben-Gvir hatte zuletzt mit Äußerungen über gezielte Tötungen von Palästinensern international für Entsetzen gesorgt. Er hatte unter anderem gesagt, jeden Tag sollten 30 bis 40 Palästinenser im Gazastreifen getötet werden. Gestern hatte sich auch Bundeskanzler Merz für Konsequenzen ausgesprochen. Russland hat in der Nacht erneut die ukrainische Hauptstadt Kiew angegriffen. Nach jüngsten Angaben von Bürgermeister Klitschko gab es mindestens 12 Todesopfer und 34 Verletzte. Demnach wurden mehrere Wohngebäude und Lagerhallen von Raketen getroffen. An einigen Orten brachen Brände aus. Die Erzeugerpreise in Deutschland sind im Juli so stark gestiegen wie seit über 3 Jahren nicht mehr. Die Hersteller verlangten im Schnitt 3% mehr als im Vorjahreszeitraum, wie das Statistische Bundesamt in Wiesbaden mitteilte. Einen stärkeren Anstieg hatte es zuletzt im April 2023 gegeben. Im Juni waren die Erzeugerpreise nur um 1,8% gestiegen. Der Erzeugerpreis ist jener, der für ein Produkt verlangt wird, bevor es in den Handel gelangt. Besonders stark war der Anstieg bei den sogenannten Vorleistungsgütern. Das sind Produkte wie etwa Metalle, die Unternehmen im Produktionsprozess verbrauchen. Sie verteuerten sich um durchschnittlich 5,4% zum Vorjahresmonat. Energie verteuerte sich ebenfalls überdurchschnittlich um 3,8%. Nahrungsmittel wurden dagegen um 4,6% billiger als im Vorjahresmonat. Experten führen den Preisanstieg vor allem auf die Folgen der Trockenheit und des Kriegs zwischen den USA und den Iran zurück. Unwetter haben in der Nacht Schäden in mehreren Bundesländern verursacht. Betroffen waren vor allem Rheinland-Pfalz, Brandenburg, Hessen, Thüringen und Bayern. Zahlreiche Gebäude und Fahrzeuge wurden beschädigt. Im rheinland-pfälzischen Walldorf kam eine Frau durch einen umstürzenden Baum ums Leben. In Fürstenwalde-Spree in Brandenburg entwickelte sich laut dem deutschen Wetterdienst ein Tornado. Im bayerischen Kronach wurde ein Festgelände mit 3.500 Besuchern geräumt. Auch heute sind vor allem in Süddeutschland weitere Unwetter möglich. Das Wetter verbreitet Schauer und Gewitter, im Süden teils kräftig. Vereinzelte Unwetter möglich, sonst wechselnd bewölkt und meist trocken. Höchstwerte 20 bis 28 Grad. Morgen wechselnd bewölkt mit einzelnen Schauern, in der Mitte auch länger sonnig. Im Süden gebietsweise Schauer oder länger anhaltender Regen. Temperaturen 20 bis 27 Grad. Das waren die Nachrichten.
2: Das waren die Nachrichten vom Deutschlandfunk. 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
3: Um 9:05 haben wir drei Meldungen für euch, und zwar die A1 Osnabrück Richtung Bremen. Zwischen Dreieck Stur und Bremen-Hemmeling stockt der Verkehr auf 6 Kilometer. Die A27 Bremen Richtung Bremerhaven. Zwischen Bremerhaven Süd und Geestemünde 2 Kilometer Stau. Und nochmal stockender Verkehr, und zwar auf der B6 Delmhorst Richtung Bremen-Überseestadt zwischen Delmhorst-Stickgras und Ut-Bremer Kreisel. Ich wünsche euch eine gute Fahrt. Kommt gut an, da wo ihr hin wollt.
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So, die Playlist ist geladen, der Kaffee ist gekocht, eine Flasche Wasser steht auch neben mir. Ja, Playlist 3 Stunden beinhaltet die mit Sounds aus der Rock- und Popgeschichte. Ja, und was soll ich sagen, der Sommer macht ein bisschen Pause. In Bremen haben wir 16 Grad, in Bremerhaven haben wir 15 Grad. Also der lange Pullover, der mit den langen Ärmeln, den habe ich auch wieder angezogen. Und ja, ich bin Oliver Popp und ich wünsche euch auf jeden Fall gute Unterhaltung die nächsten 3 Stunden hier bei Open Minded Radio.

Jo, mit leichten Aussetzern hier, der Einstand in diese Sendung. Ich weiß auch nicht, was das ist. Ich hoffe, das technische Problem liegt nur in diesem Titel von Ricky and the Frog. Ricky DeVito war das 80er Jahre, das Album heißt Capricorn. Und ja, wohl der bekannteste Hit dieser niederländischen Band ist Better Off in Klammern When I'm Gone. Und ja, wir hören nochmal das Outro hier des Titels und hoffen dann, dass das hier, was die Technik angeht, gleich so weitergeht. Was das ist, kann ich auch nicht sagen, ist mir noch nie passiert. Und ja, das war auf jeden Fall der erste Titel und ein bisschen ruckeliger Einstand hier. Ich habe es auf den Kopfhörer auch ziemlich deutlich gehört. Also es hat mit dem Stream und zum Sender, zum Server nichts zu tun, sondern das war der Titel, der sich hier eben irgendwie so, ja, zwischendurch immer so halb aufgehängt hat und ich weiß auch nicht, was das ist. Ja, wie soll ich sagen, die nächsten 3 Stunden, ich sagte es eben schon zur Einleitung in die Sendung und es gibt ja auch immer ein Startbild, wisst ihr, bei Facebook Open Minded Radio, einiges an Likes von euch gab es auch schon, ich glaube 15 an der Zahl sind es schon, erstmal danke dafür und es ist ein Schwarz-Weiß-Bild von Corny, was er geschickt hat, wieder pünktlich, er hat im Übrigen 3 Bilder geschickt, und dass die nächsten 3 Wochen auf jeden Fall gesichert sind, wahrscheinlich mit einem Hintergedanken, aber ich weiß es nicht genau und auf jeden Fall ist es ein Schwarz-Weiß-Bild und es ist der, wie soll ich sagen, der Kopf der Gitarre hinten am Ende der Gitarre und zwar eine Fender Stratocaster, ne, da wo die Saiten gespannt werden. Das ist abgebildet in Schwarz-Weiß und ja, ich glaube Keith Richards hat es früher auch gemacht, dass er seine Zigarette da oben zwischen Saiten und diesen Kopf so zwischengespannt hat oder da dazwischen geklemmt hat. Die Saite hält das an diesem Holzteil von dem Kopf der Gitarre und wie gesagt eine Fender Stratocaster und der Rauch der Zigarette, die brennt, ist ja so 3/4 runtergebrannt, der zeigt Open Minded Radio 92.5, 90.7 und jeden Donnerstag von 9 bis 12 an hier bei Radio Weser TV. Unten rechts ist auch der Open Minded Radio Hahn und das ganze Bild ist in Schwarz-Weiß gehalten. Also wie gesagt, Treffpunkt hier für diese Sendung. Die Community weiß es natürlich und der es noch nicht weiß, dem möchte ich das natürlich ans Herz legen. Guckt da rein, da gibt es Playlists ohne Ende und ganz viele, wie soll ich sagen, Startbilder. Ich muss unbedingt mal so ein Reel zusammenstellen von diesen Startbildern, die Corny immer so pünktlich schickt und ja, das auf jeden Fall zum Startbild. Und dann starten wir mit Robert Palmer. Hier ist Dr. Dr. Bad Case of Loving You. In der Hoffnung, dass es durchläuft, ne?

Jo, Bad Case of Loving You in Klammern Dr. Dr. im Original von Moon Martin. Und es war 78, glaube ich. Und ja, ein Jahr später hat Robert Palmer diesen Titel nochmal gecovert und war nicht weniger erfolgreich damit. Mit diesem ja letztendlich guten Song, muss man sagen. War auch auf Platz 14 der Billboard 100 und ja, viel mehr ist dazu, glaube ich, jetzt gar nicht zu sagen. Was haben wir jetzt auf der Pfanne die nächsten Stunde? Ja, Genesis ist geplant. Robert Plant wird heute 78 Jahre. Ich muss nochmal eben gucken, genau, dass ich das auch richtig sage. Wo ist er, Robert Plant? Ja, 78 Jahre wird er. Da werden wir natürlich auch nochmal einen Titel von spielen. Genesis ist geplant. Cliff Richard, Charlie Sexton ist geplant. Einiges von Musikwünschen an euch, von euch ist auch gekommen. Ich glaube, 7 an der Zahl. Taraco haben wir gleich als übernächsten Titel mit einer Coverversion von der Band Titanic. Ja, und die Tani Spencer Band, die liegt als nächstes auf. Three is a Crowd heißt das Album. Oh, Wolldecke aus dem Mund. Und den Titel für euch, den ich rausgesucht habe, ist I Can Hear Love. Ein buntes Programm, wie gesagt, durch die ganzen Jahrzehnte. Und ja, ne, lasst euch überraschen.

Jo, die Tani Spencer Band wieder mit zwei Unterbrechungen. Ich weiß auch nicht, was bei mir mit Player B los ist. Ich hoffe, das wiederholt sich nicht und wir werden es gleich auf jeden Fall nochmal probieren. Die Tani Spencer Band, Al Tani und Trevor Spencer, englisch-australische Rockband. 1975 haben die sich in London gegründet. Die waren vorher in australischen Bands, darunter auch James Taylor Move. Da haben die gespielt, bevor sie nach Großbritannien gezogen sind und dieses Duo gegründet haben. Die haben nur drei Platten gemacht. 1976 hieß sie genauso Tani and Spencer oder ja, Tani and Spencer, so hieß die erste. Three is a Crowd haben wir eben gehört, 1978 für mich das letztendlich beste Album, obwohl das meistgehypte Album von dieser Band ist 1979 rausgekommen mit Run for Your Life, ne, It's Alive und No Time to Lose ist glaube ich in viele Ohren noch vertreten, wurde früher auch in den Discos ja wie gesagt im Bremer Raum haben die teilweise Huckepack getanzt, wenn No Time to Lose gespielt wurde. Und wie gesagt, so eine typische ja, Mid-End-70er-Band, die noch bis in die frühen 80er sehr erfolgreich waren und ja zumindest hier im Insider-Bereich. Und ich kann nur sagen, No Time to Lose 1979 wurde auch ja unter den, wie soll ich sagen, unter den Fans so ein bisschen höher gehandelt. Es gab eine ja anfangs nur einen Import, ein weißes Cover und es dauerte eine Zeit lang. Später gab es auch eine deutsche Pressung, die mit, ja, wie soll ich sagen, einem anderen Cover ausgestattet wurde. Und ja, auf jeden Fall wurden die damals gesammelt, kann man nicht anders sagen. Und ja, bevor ich mich jetzt wieder um Kopf und Kragen rede, hoffen wir mal, dass der Player B, der gleich hier, ja, jetzt kommt erstmal Player A wieder, der ist so durchgelaufen. Wenn Player B gleich wieder so abspinnt, dann muss ich mich vielleicht mal ein oder zwei Minuten von euch verabschieden und das Ganze hier mal neu starten, in der Hoffnung, dass dieser Fehler dann weg ist, weil der bis dato ist der noch nie aufgetreten und ich habe gestern Abend hier noch die Sachen abgespielt, von daher kann ich mir gar nicht vorstellen, was das ist, aber manchmal ist ja auch so, du lädst den Rechner, beziehungsweise fährst den hoch und vielleicht hat dann irgendwas nicht geladen. Ist übrigens letztens bei meinem Auto auch passiert, der ging die ganze Tacho-Einheit nicht. Kann eben halt passieren, wenn es nicht das, wenn das Neue schon so ein bisschen ab ist, möchte ich mal sagen, obwohl das hier noch up to date ist, so einigermaßen, aber lange Rede, gar keinen Sinn. Terraco habe ich rausgesucht, das Album heißt The Big Bang und es ist eine Coverversion, eine, ja, sagte ich eben schon, hier ist Saltana, eine Maxi-Single im Übrigen. Und ja, so an Italo-Disco, ne? Und Synthie-Pop angelehnt. Saltana. Titanic-Cover. Und wir haben 9:23 Uhr.

Wie vor dem Titel auch schon gesagt, von der Progressiv-Rockband Titanic aus dem Jahr 1971 und hier in der, ja wie gesagt, in der Dancefloor- oder Italo-Disco- oder Synthie-Pop-Version 1994. Schlagzeuger Reinhard Tarrach war das und auch Produzent, und wenn ich richtig informiert war, war er früher auch bei den Rattles, und ich meine auch, er hatte mit Moti Special oder so zu tun, aber da will ich mich nicht zu weit aus dem Fenster lehnen. Und dieser Song, erlangte größere Bekanntheit in Deutschland, weil diese Version Erkennungsmelodie für die beliebte ZDF-Jugend- und Musiksendung P.I.T. oder P.I.T. Peter Illmanns treffdiente Musiksendung hier auch in den 80er Jahren. Und von daher hat die letztendlich also eine gute Geschichte und ist total in der Versenkung verschwunden. Und wie gesagt, ich meine, das progressive Original habe ich hier natürlich auch schon gespielt. Jetzt habe ich eine Maxi-Single oder eine Single von Saga rausgesucht, und zwar You Were Never Alone heißt die, und der Titel heißt auch genauso. Hier ist Saga um 9.31 Uhr. In der Hoffnung, dass der Player auch richtig läuft, sonst muss ich uns gleich mal eben kurz verabschieden, aber wir gucken noch mal eben. Sieht nicht gut aus.

Ja, liebe Freunde, ich muss mal eben hier mich ausklinken und es kann sein, dass ihr 2 Minuten hier nichts hören werdet und ich werde das Mikro auch mal eben zumachen und es wird 1 bis 2 Minuten nichts über den Sender gehen, weil ich hier mal eben versuchen muss, das ganze Programm neu zu starten, weil es einfach keinen Zweck hat. Der zweite Player hier von meinem Abspielprogramm spinnt irgendwie und hat immer wieder Aussetzer und ich hoffe, dass wir uns gleich wieder hören. Das kann auch sein, dass

So, dann müssten wir wieder da sein. Ich habe den ganzen Rechner nochmal neu gestartet und in der Hoffnung, dass der zweite Player jetzt wieder läuft. Und ich kann mich nur dafür entschuldigen. Ja, wie gesagt, für die Technik hier bin ich selber zuständig. Und ja, und man ist Moderator, man ist Redakteur und Techniker auch noch. Und ich weiß auch nicht, was es ist. Es ist noch nie passiert. Und ich kann mich auf jeden Fall nur entschuldigen und hoffe jetzt auf eine reibungslose Sendung und wünsche weiterhin gute Unterhaltung jetzt hier mit Never Alone und Saga im zweiten Anlauf. Ne?

0: You Were Never Alone, bekannter Rocksong der kanadischen Progressive-Rock-Band Saga, so steht's hier, hat die KI übrigens rausgesucht. Der Song erschien 1994 als Teil ihres 11. Studioalbums Steel Umbrella, heißt das im Übrigen. Textlich handelt das Lied davon, das passt irgendwie, glaube ich, gerade in die Sendung nach der Havarie hier eben. In schwierigen und ausweglosen Situationen nicht aufzugeben und in Zeiten der Dunkelheit und Verzweiflung auf Beistand und Unterstützung zu vertrauen. Ja, auf jeden Fall. Beistand, Unterstützung kriege ich mit Sicherheit von euch. Und ausweglose Situation, das werden wir gleich hören. Und zwar habe ich die Kinozeit für euch rausgesucht. Ich muss mal eben gucken, genau hier. Ich muss ja erstmal alles wieder aufmachen und bin hier ein bisschen in Hektik geraten. Aber naja, das ist ja mein Beat hier, ne? Es geht jetzt um die Kinozeit hier. August, die zweite. Und heute gibt es zwei Filme fürs Heimkino. Der eine behandelt eine ganz alte Geschichte und der andere eine schwarze Komödie. Jetzt mehr in der Kinozeit mit meinem Kollegen Dennis Pumm.
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2: Oh Scheiße! Du heiliger Zombie!
3: Upgrade! 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
4: Heute schauen wir mal in die Streaming-Portale. Neuer Filmstoff aus den Kinos, jetzt im Heimkino. Zwei habe ich gesehen, der eine, naja, der andere, okay. Jetzt geht's erstmal tief ins Mittelalter.
5: Die Menschen reden über Robin Hood, erzählen sich Geschichten, Lügengeschichten. Er war kein Held, er war ein Räuber und Mörder.
4: Robin Hood, einst der Kämpfer für die Armen, doch nun wird sein Ruf ganz schön ruiniert. In The Death of Robin Hood entpuppt sich der Volksheld als skrupelloser Mörder, der von Reue gepackt wird.
5: Ich habe so viele getötet, ich könnte euch keine Zahl nennen. Es ist ein Fluch.
4: Hugh Jackman spielt hier mit Rauschebart in einer finsteren Mittelalterkulisse einen Haudegen, der ganze Familien tötet. Dann landet er selbst auf einer einsamen Insel bei einer Heilerin und fängt an, seine Taten zu bereuen.
6: Ich muss euch um Entschuldigung bitten. Ihr habt mich angefleht, euch sterben zu lassen.
4: The Death of Robin Hood beginnt mit viel Gewalt und Getöse. Etwas zu viel des Ganzen für meinen Geschmack und dieser Geschichte. Passt nicht so recht. Zum Schluss muss man dann auch noch ein langweiliges Schuld- und Sühne-Drama miterleben. Diese Neuauflage von Robin Hood hätte es jetzt wirklich nicht gebraucht.
7: Was würdest du mit einer Milliarde Dollar machen?
4: Schlechte Aussichten. Seine Mutter wurde von der steinreichen Familie enterbt.
8: Aber eines Tages würde ich der Alleinerbe sein. Immobilien, Flugzeuge, eine Insel oder zwei.
9: Beckett, gibt's doch nicht. Du wohnst jetzt in der Stadt?
8: Ja, richtig, richtig. Etwas außerhalb.
9: Was ist mit dem Redfellow Familienvermögen passiert?
8: Das erbe ich. Irgendwann.
9: Dann ruf mich an, wenn du alle umgelegt hast.
4: Jetzt muss Glenn Powell wohl über Leichen gehen, um an sein rechtmäßiges Vermögen zu kommen.
8: Es waren insgesamt 7. Zwischen mir und 28 Milliarden Dollar.
4: Das Drehbuch zu dieser schwarzen Komödie, das lag schon 10 Jahre in den Schubladen in Hollywood. Nur keiner hatte sich irgendwie an diese doch originelle Idee rangetraut. John Patton Ford hat es nun verfilmt und der Film How to Make a Killing ist wirklich schön und makaber geworden. Ein bisschen mehr Tempo und Einfallsreichtum hätte aber nicht geschadet.
9: Bis dahin machst du sicher eine Mordskohle.
0: Ja, die Kinozeit von und mit Dennis Pumm jeden Donnerstag hier neu über den Sender. Sag ich mal, wenn ich sie nicht spiele, gibt's die bei Radio Weser am Morgen von 6 bis 8 oder auch bei Radio Weser am Nachmittag von 14 bis 16 Uhr. Immer schöne Berichte und wie gesagt, einmal die Woche neu von meinem geschätzten Kollegen Dennis Pumm, der uns auf den neuesten Stand, was die Mattscheibe angeht, bringt. Im Übrigen, Nossi Richter hat gerade geschrieben, that's live, weiter geht's, bester Olli. Und ich kann euch sagen, der Kinotipp, der ging eben über den Player 3, hat anscheinend jetzt richtig geladen und wir können auf jeden Fall weitermachen. Und ja, es gibt was ganz Bekanntes, ne, aus der Phil Collins Zeit, hier ist Genesis.
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Ich habe erst überlegt, spielst du diesen Titel oder spielst du ihn nicht, weil ich weiß, dass er auf dem Dauerläufer des großen Bremer Senders hier Bremen 1 läuft, dieser Titel. Aber ich habe gedacht, was gut ist, bleibt auch gut und ich habe ihn lange nicht gespielt. Und Invisible Touch ist das 13. Studioalbum 1986 von Genesis, natürlich mit der Phil Collins Zeit. Peter Gabriel hatte sich schon lange verabschiedet und ich kann euch sagen, 2007 ist dieses Album nochmal remastered worden. Also es gibt auch eine remasterte Version, wenn ihr es genau wissen wollt. Und ja, wie gesagt, eine der ganz, ganz großen Bands. Und ich weiß gar nicht, Phil Collins, ich meine gesundheitlich so ganz gut geht es ihm, glaube ich, nicht. Und ich wünsche ihm auf jeden Fall von hier nur das Beste. Und jetzt kommen wir zu Robert Plant. Ich sagte es eben schon. Ja, wurde mit der Hardrock-Band Led Zeppelin berühmt. 1968 bis zur Auflösung 1980, also 12 Jahre, haben sie die Musik beeinflusst oder die Rockmusik beeinflusst, wie kaum eine andere Band. Er hat im Übrigen die meisten Texte für Led Zeppelin geschrieben und dabei wurde er beeinflusst von der germanischen und keltischen Mythologie, unter anderem auch Tolkien und ja, so Texte zum Beispiel von ihm wie Ramble On, wie Immigrant Song, wie Stairway to Heaven, The Rain Song, No Quarter und insbesondere The Battle of Evermore sind zum Beispiel aus seiner Feder gekommen und was die Texte angeht. Und ja, für mich eine der größten Rockbands überhaupt. Und es haben auch viele versucht, seinen Stil zu imitieren. Denn parallel zu seinem Erfolg von Led Zeppelin wurde er Vorbild für eine ganze Generation von Hardrock-Sängern. Sowohl was den Gesangsstil angeht, als auch das Outfit, die Bühnenpräsenz und so weiter und so fort. Und das beinhaltet Sänger wie David Coverdale von Whitesnake, Bon Scott von AC/DC, David Lee Roth von Van Halen und der Rolling Stone listete Plant 2008 auf den Rang 15 der 100 größten Sänger aller Zeiten. Und wir gratulieren natürlich zu seinem 78. Geburtstag am 20. August 1948 in West Bromwich in Staffordshire geboren. Und wie gesagt, noch ganz viel guten Sound, ganz viel gute Jahre und ganz viel Rock'n'Roll hier von Open Minded Radio. Beste Grüße gehen raus, sag ich jetzt mal. Und Robert Plant, hier ist Heaven Knows aus seinem 80er-Jahre-Album Now and Then, hier extra für euch zum, ja, wie soll ich sagen, zum Geburtstag.

0: Ja, ein eher rockpappiger Titel von Robert Plant, Heaven Knows, aus seinem vierten Studioalbum, Solo-Studioalbum, am 29. Februar 1988 auf Esperanza Records rausgekommen. Und das ist übrigens sein eigenes Label. Ne, ja, wie gesagt, das Album erreichte Top 10 in den USA und in Großbritannien, wurde am 7. September 2001, habe ich das nicht eben schon vorgelesen, wurde er mit dreifach Platin dafür ausgezeichnet. Und wie gesagt, einer der ganz Großen. Und ich hoffe, dass er richtig auf die Pauke heute. 78 Jahre ist ja auch schon ein ganz schönes Alter, ne? Ich habe mal gehört, dass, ich weiß nicht, Horst Lichter hat es, glaube ich, im Fernsehen gesagt, dass Männer das durchschnittliche Alter von Männern so bei 79 Jahren liegt irgendwie. Und ja, weiß ich nicht, dann habe ich auch, glaube ich, nur noch 14 Jahre vor mir, wenn ich das überhaupt schaffe. Und bei den Mädels ist es ein bisschen mehr. Ich glaube, so bei 83, 82, 83, die Mädels werden ja ein bisschen älter. Das auf jeden Fall nochmal zu Robert Plant und feier ordentlich, Robert, nicht?
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0: Ja, genau 10 Uhr haben wir drei Meldungen für euch, und zwar die A1 Osnabrück Richtung Bremen zwischen Dreieck Stur und Bremen-Hemeling stockt der Verkehr auf 6 Kilometer. Die A29 Oldenburg Richtung Wilhelmshaven ist in der Einfahrt Sande wegen Bauarbeiten bis ca. 16 Uhr gesperrt. Und Bremen, die B6 im Verlauf Oldenburger Straße bis Überseestadt zwischen Airport Stadt und Bremer Kreisel stockt der Verkehr. Und jetzt wisst ihr auf jeden Fall Bescheid. Kommt gut durch, da immer, wo ihr hin wollt, ne?
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0: Ja, und wer gerade erst reingeschaltet hat, dem wünsche ich einen wunderschönen guten Morgen und euch anderen weiterhin gute Unterhaltung oder allen insgesamt. Ja, die nächste Stunde ist gesäumt von euren Musikwünschen. 7 an der Zahl sind eingegangen, und den Soundblock, den habe ich auch noch für euch, sind diese Woche 3 Titel so etwas progressiv gehalten. Das schon mal so ein bisschen zur Anteasung. Und wir fangen jetzt an mit einem ganz Großen der Rock- und Popgeschichte, und zwar das Album heißt It's a Small World, und ich rede von Sir Cliff Richard mit seinem Titel Lago Nav. Der startet die zweite Stunde hier bei Open Minded Radio. Bis 12 haben wir auf jeden Fall noch, und ich wünsche euch gute Unterhaltung. Sommer macht ein bisschen Pause, 15, 16 Grad, nicht so doll. Wie gesagt, ich sagte es in der ersten Stunde schon, einen langärmeligen Pullover habe ich auf jeden Fall auch wieder rausgesucht, und ja, schönen Tag, ne? No.

Jo, Mr. Cliff Richard, er ist ja, glaube ich, auch adelig gesprochen worden oder auf jeden Fall hier mit dem Schwert da irgendwie, ich weiß nicht, auf jeden Fall ist er ein Sir und ja, einer der ganz Großen, ich weiß nicht, gefühlt hat er, glaube ich, 100 Platten rausgebracht und ja, auch total vielseitig von Schmusepop bis eben so rockigen Geschichten wie das hier eben aus 1985 war dieses Album und ja, das war auch einer der Titel, der zum Beispiel im Bremer Aladdin gespielt wurde und es wurde nicht verraten, wer das ist und es gab noch keinen Shazam oder was auch immer und man wusste nicht, wer dieser Titel ist und es hat eine Zeit lang gedauert, bis die, wie soll ich sagen, die Gäste aus dem Bremer Aladdin rausgekriegt haben, dass das Cliff Richard war. Michigan hatte der gute Norbert damals auf die Kassette draufgeschrieben als Bandnamen und wenn man ihn gefragt hat, hat er dir die Kassette hochgehalten, du hast Michigan gelesen und bist dann in den Plattenladen gegangen und hast gesagt, ich will einmal Michigan und dann hat der Typ zu dir gesagt, ey, was ist denn das wieder? Kommst bestimmt aus dem Aladdin, der hat ja wieder Blödsinn erzählt und das war früher bei den DJs auf jeden Fall so ein bisschen angesagt und so, ich kann mich da auch nicht ganz freisprechen aus den, ja, 80er Jahren. Man hat dann gedacht, du geh bei uns in eine Disco und wenn du die Musik hören willst und ich muss dir gar nicht unbedingt verraten, wer das ist, hörst dir an, freu dich und mach Party und ja, und wie gesagt, früher hat man auch gesagt, Apfelfabrik, ne, und mit Rock'n'Roll zusammen, ne? It's a Small World, wie gesagt, hieß das Album 1985 von ihm und ist ein echter Meilenstein, also zumindest in der Bremer Rocknacht-Geschichte, möchte ich so mal sagen. Charlie Sexton habe ich als nächstes. Long Cool Woman.

0: Jo, Charlie Sexton hat mir auch gar nicht so viel gesagt. Ich habe eben nochmal nachgeguckt. Bekannt geworden ist er mit einem Album von 1985 und er war Gitarrist der Bob Dylan Band. Und natürlich war das eine Coverversion der Band The Hollies von 1971. Ich muss nochmal eben gucken, wie das Album heißt. Distant Light war das Original und von Charlie Sexton das Album, das mit dem Titel drauf, das war 1990 mit dem Titel des Albums Air America. Das nochmal dazu. Und jetzt kommen wir zu den Musikwünschen und ich schicke euch auf jeden Fall erstmal eben das Jingle ab, damit ihr wisst, wo ihr eure kommenden Musikwünsche bis nächsten Dienstag hinschicken könnt, damit ich die nächste Woche hier für euch Donnerstag über den Äther schicken kann. Und schickt sie mir und wie gesagt an folgende Adressen.
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0: Ja, ich glaube, da schreibe ich auch mal hin und wünsche mir was. Ne, möchte ich mal sagen. Ja, wie gesagt, schickt mir eure Musikwünsche rüber und ich bin gespannt, was wieder zusammenkommt. Ja, und jetzt kommen eure Musikwünsche. Ich muss sagen, Anja, deinen Musikwunsch konnte ich diese Woche nicht besorgen. Da werde ich mich nächste Woche nochmal aus dem Fenster lehnen. Also Asche auf mein Haupt dafür, dass dein Titel diese Woche nicht über den Äther geht. Ich hatte diese Woche ein bisschen Stress und konnte also die Sachen nicht so in Ruhe besorgen, wie ich es gerne gemacht hätte. Und deswegen fällt ein Titel heute von dir, Anja, hinten über. Ich hoffe, du bist mir nicht böse und ich kann dich auf nächste Woche vertreten. Der erste Musikwunsch, den ich für heute rausgesucht habe, der ist von Thomas Papen gekommen. Der schreibt ja die letzten Wochen immer schön ausführlich, schickt mir immer 6 nummerierte Titel, was ich auch richtig gut finde. Und irgendeiner von euch schrieb, mach doch mal von den übergebliebenen Titeln, die gewünscht werden, die du nicht gespielt hast, eine Havariesendung, also eine Sendung, wenn ich jetzt nicht senden kann, wenn ich krank bin oder im Urlaub oder irgendwie sowas, ist eine gute Idee. Und auch eine Sendung insgesamt könnte ich davon auch nochmal machen. Ich glaube, ist genug zusammengekommen. Ich habe einen Großteil der, wie gesagt, der ausgedruckten Wünsche von euch liegen, muss ich auf jeden Fall mal durchgucken. Und da kommen bestimmt 2-3 Sendungen zusammen, wenn man das wirklich will, von Titeln, die entweder von euch gewünscht und gespielt wurden von mir oder die gewünscht wurden und die ich nicht gespielt habe, weil ihr euch, weiß ich, 3-4 Titel gewünscht habt oder mir zur Auswahl gelassen habt. So würde ich es mal sagen. Und dann fallen ein paar hinten über. Und das sind ja auch auf jeden Fall Gedanken, die ihr euch gemacht habt. Und die will ich auf jeden Fall nicht so stiefmütterlich behandeln. Deswegen wird es eine Havariesendung geben demnächst irgendwie. Ich werde eine neue fertig machen. Und irgendwann, ich muss mal gucken, wann suche ich nochmal eine Sendung zusammen. Das werde ich euch aber auch noch ankündigen. Wann nur übrig gebliebene Musiktitel, die ihr gewünscht haben, hier über den Äther gehen. Wie gesagt, Thomas Papen, 6 Titel. Und Tragica war ein Titel von, war eine Band, die in den 80er Jahren gegründet wurde und die ich gar nicht kannte von Thomas. Und wie gesagt, das war der 6. Titel, den er rausgesucht hat. Und das Album heißt genauso Tragica. Ja, genau. Ich habe es eben auch nochmal in Übersetzer reingehauen, weil ich nicht wusste, wie man es schreibt. Wish Way to Go ist der Titel. Und wie gesagt, das ist eine Compilation of CD, Remix und Rebirth zusammen. Das sind, glaube ich, 2 Alben auf einem Album als CD veröffentlicht und wie gesagt, frühe 80er Jahre, ich glaube meine 82 hat sich die Band gegründet, völlig an mir vorbeigegangen. Hören wir auf jeden Fall mal rein. Der Wunsch für Thomas Papen hier bei Open Minded Radio.

Tredegar oder Tredegar, so wird es, glaube ich, richtig gesprochen. Ich hoffe jedenfalls ansonsten Asche auf mein Haupt. Wie gesagt, das ist eine Compilation-CD von ihrem Schaffen. 1994 ist die rausgekommen, ist eine Heavy- und Heavy-Metal- und Hardrock-Band, so ist sie auf jeden Fall hier beschrieben. Und sie wurde in den 80er Jahren von den ehemaligen Budgie-Mitgliedern Tony Burch und Ray Phillips gegründet. Doppelveröffentlichung fasst das Schaffen der Band zusammen hier. Ich sagte es eben, wie sie heißt, Remix und Rebirth ist eine Compilation-CD, wie gesagt, ihres Schaffens. Und das Album ist vor allem für seinen vielseitigen und für die New Wave of British Heavy Metal schon fast experimentellen Sound bekannt. Es zeichnet sich durch verschiedene Gastsänger und innovative Gitarren-Soli aus. So steht es auf jeden Fall hier oder ist es zusammengefasst. Jetzt komme ich zu dem Musikwunsch von der besten Biene. Die waren, glaube ich, irgendwie im Urlaub. Deswegen gab es zum Beispiel letzte Woche von den beiden, da konnten die, glaube ich, nicht hören. Aber ich lese es mal vor. Bester Olli, ich hoffe, dass ihr alle auf eurem schönen Resthof die heiße Zeit gut überstanden habt und nicht allzu viel verdorrt ist. Haben wir super überstanden und ich bin mit dieser Trockenheit eigentlich gar nicht so auf dem Kriegsfuß, weil dann wächst der Rasen nämlich langsamer und ich muss nicht so viel Rasen mähen. Das auf jeden Fall nochmal dazu. Und wenn er ein bisschen verdorrt, mein Gott nochmal, es regnet wieder, dann wird er wieder grün und er wächst auch wieder schneller. Also in diesem Sinne. Wir hatten richtig Glück, denn wir waren auf Amrum bei einem netten 18, 19, 20 Grad Celsius und steifer Brise. Leider war die Netzverbindung unzureichend, sodass wir deine feine Sendung gar nicht hören konnten. Aber jetzt, Ausrufungszeichen, und da wünsche ich mir doch gleich mal was. Prince mit Sign of the Ties, immer noch sehr gut hörbar und tanzbar. Na dann, vielen Dank. Danke ich dir schon mal im Voraus für eine garantiert wieder illustre Radioshow und grüße dich und all die Fans deiner Sendung, Biene, wie immer ganz Ohr. Beste Grüße gehen zurück an dich. Sign of the Times, hier ist Prince.

Jo, immer wieder geil. Prince hier bei Open Minded Radio, Musikwunsch für die beste Biene. Und wir machen jetzt weiter mit etwas weiter rhythmischen. Und zwar geht es um Iso Fitzroy. Habe ich hier auch schon des Öfteren gespielt. Ich habe, glaube ich, 3 oder 4 Alben von ihr. Und es ist eine Grand Dame des Soul und würde auch sagen, so ein bisschen jazzig. Und der Markus hat geschrieben: Wenn nächsten Donnerstag die Sendung läuft, bin ich schon mit dem Motorrad für 5 Tage unterwegs. Aber kein Grund, sich nichts zu wünschen. Ich habe vor einiger Zeit mal Iso Fitzroy gehört, eine britische Sängerin, die eine raue, kräftige Stimme besitzt. Ihre Musik besteht aus Soul und Funky Groove. Spiel doch I Want Magic vom Album How the Mights Fall von 2020 für ihn ein richtiger Ohrwurm. Und Gruß an die lieben Kollegen und alle Hörer, Markus.

0: Ja, Iso Fitzroy aus dem Album How the Mighty Fall. Und ich muss mal eben gucken, wo habe ich sie hier in meiner Datenbank. Wie gesagt, I Want Magic war das aus dem Album How the Mighty Fall. Ich hatte aus diesem Album schon mal Slim Pickings gespielt. Gefiel mir auch richtig gut. Das Album A Good Woman, da habe ich Small Mercies draus gespielt. Und Rock the Disco gab es auch noch ein Album. Hope You Can Wait in dem Todd Terry Remix. Iso Fitzroy hier bei Open Minded Radio, hätte ich fast gesagt. Und der Musikwunsch, hier, der über einen Sender geht. Und damit machen wir jetzt weiter mit dem Verkehrsservice.
1: Ne? 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Ja,
0: um 10:34 habe ich immer noch 3 Meldungen für euch. Und zwar Kreis Diepholz. Die Okeler Straße ist zwischen Okel und Jebel nach einem Unfall in beiden Richtungen gesperrt. Die A1 Osnabrück Richtung Bremen zwischen Dreieck Stur und Bremen-Hemeling stockt der Verkehr auf 3 Kilometer dort vor der Baustelle. Und die A29 Oldenburg Richtung Wilhelmshaven. Die ist heute in der Einfahrt Sande wegen Bauarbeiten bis 16 Uhr auch gesperrt und somit nicht befahrbar. Oh, und das war der aktuelle Verkehrsservice hier bei Open Minded Radio. Und dann machen wir gleich nahtlos weiter mit dem Musikwünschen. Der Andreas hat mich übrigens 2-mal angeschrieben. Das 2. Mal, das heben wir uns noch ein bisschen auf für den für in späterer ja, später hier in der Sendung. Und er schreibt, moin, moin, da ist es ja schon zu spät, oder? Ganz kurz, CCR mit Fortunate Son, The Blow Monkeys mit Sweet Talking Rapist at Home oder Tears for Fears mit Working Hour. Ja, und wie gesagt, CCR, Fortunate Son habe ich hier schon mal gespielt über einen Sender. The Blow Monkeys, Sweet Talking Rapist at Home habe ich schon des Öfteren gespielt. Aber Tears for Fears, die habe ich noch nicht gespielt. Hier ist Working Hour für Andreas mit besten Grüßen in den Hamburger Raum, ne?

Ja, wie gesagt, den Song habe ich rausgesucht, weil er noch nicht hier bei Open Minded Radio gespielt wurde. Tears for Fears mit The Working Hour aus dem Album Songs from the Big Chair. Ja, ich habe sogar eine Deluxe Edition mit so ein paar anderen Sachen drauf. Gibt es ja immer wieder, dass wenn die neu veröffentlicht werden, diese Alben, gibt es eine Deluxe oder ja eine Anniversary, also eine Jubiläums-Edition und da sind dann immer mehr Titel drauf. Bei der nächsten ist es auf jeden Fall nicht dazu. Seit Jahrzehnten gehören sie ja zusammen und in dieser Formation, die sich konstant verändern und dennoch auf Anhieb erkennbar bleiben. Mit ihrer neuen Single Around the Sun liefert das Schweizer Duo nun einen ersten Vorboten auf ein mögliches neues Studioalbum. Ja, noch nicht nur visuell lebt der Titel von Erinnerung. Auch Dieter Meyers Gesangspart entstand aus historischem Material. Ich rede natürlich von der Band Yellow. Während der Digitalisierung alter Audio- und Analogbänder entdeckte Boris Blank ein Part von Yellow, ein Song wieder, der damals für das zweite Yellow-Album Claro CQC, wenn ich das richtig gelesen habe, 1981 gestrichen worden war. Das Ergebnis ist eine erstaunlich organische Verbindung aus Vergangenheit und Gegenwart. Archivmaterial trifft auf moderne Produktion, Erinnerung auf Bewegung. Das Video haben wir unten für euch eingebettet. Ja, das haben wir natürlich nicht unten für euch eingebettet, sondern ich habe diesen Titel für euch in der Playlist hier im Abspielprogramm eingebettet. Und zwar hat Mossi geschrieben, liebe Open-Minded Radio Gemeinde, ja, verdammt man, fuck man, so schreibt er, obwohl er das F abgekürzt hat, immer noch kränklich. Ja, dann wünsche ich erstmal beste Genesungsgrüße hier oder Wünsche von dieser Stelle. Alle wünschen gute Besserung, aber es klappt nicht wirklich. Wünsche gehen bei Olli in Erfüllung. So hat er geschrieben. Ja, ich gebe mir Mühe. Also, dann leg nochmal eine Yellow mit Around the Sun auf. Danke und viele Grüße. Ja, die neue Yellow, ganz frisch, ist sowieso an mir vorbeigegangen. Ich habe es gar nicht mitgekriegt, dass sie eine neue Single gemacht haben. Also erstmal danke dafür. Als alter Yellow-Fan muss ich ja gestehen, ich mag vor allen Dingen die frühen Sachen von Yellow oder auch die in den 80er Jahren. Und die Jungs, die haben also, wie gesagt, die elektronische Musik ja auch so ein bisschen revolutioniert. Ne? Around the Sun, ganz frisch hier bei Open Minded Radio, die neue Yellow-Single.

Der Wunsch für Nossi, ganz frisch hier bei Open Minded Radio. Yellow Around the Sun, die neue Single. Und mal sehen, was das kommende Album denn so bringen wird. Wie soll ich sagen, es ist noch kein Datum irgendwie erschienen, an dem neues Album kommt. Und da können wir auf jeden Fall gespannt sein. Diese Single ist am 18. Juni, also so ziemlich genau vor 2 Monaten, ja, veröffentlicht worden. Und es ist auf jeden Fall völlig an mir vorbeigegangen. Ich gucke ja immer, was so neu rauskommt, auch manchmal so die Singles und so. Aber da gibt es so viele Singles, die jetzt rausfallen, wenn du an Single-Veröffentlichungen guckst oder wenn du auch zum Beispiel Single-Charts guckst, da ja, kannst du dir manche Sachen, wie ich persönlich finde, auch schenken und deswegen gucke ich da nicht immer regelmäßig rein oder diese Sachen tauchen dann irgendwie gar nicht auf oder irgendwo ganz unten, wo du schon lange nicht mehr am Scrollen bist und denkst, das war's jetzt, da brauchst du auch nicht weiter gucken. Ne? Das nochmal zu der neuen Yellow. Und jetzt hat der Öli geschrieben und der schrieb, zu meiner Schande muss ich gestehen, dass meine Frau und ich die letzten beiden Sendungen nicht verfolgen konnten, da wir vorletzte Woche den Vormittag schon am wunderschönen Strand von Amrum gewesen sind. Ja, die beste Biene ist das, hatte ich ja vorhin auch schon gelesen, dass sie geschrieben hat, sie konnte es nicht hören. Und letzte Woche habe ich mir einen 2-Tages-Trip im Hansapark und nach Fehmarn zum Radfahren gegönnt. Da war ich während des Donnerstagsvormittags auf der A1 in Schleswig-Holstein unterwegs. Ja, eigentlich könnte es sein, dass du es vielleicht sogar kriegen könntest, weil wir ja jetzt auch im Bremerhavener Raum und um zu senden und ja, weiß ich aber jetzt nicht genau, wahrscheinlich auf DAB Plus und wenn du kein DAB Plus Radio hast, dann ist es auch schwierig, das auf jeden Fall nochmal dazu. Von daher weiß ich jetzt gar nicht, schrieb er weiter, ob es ein spezielles Motto für die heutige Sendung gibt und mein Wunsch nicht zu sehr aus dem Rahmen fällt. Alles ist gut. Wie dem auch sei, der Urlaub ist vorbei, der Strand taucht im Rückspiegel auf, die Tage werden kühler. Ja, ich hoffe aber, der Sommer ist noch nicht vorbei. The Boys of Summer sind Geschichte, die Sonne versinkt am Horizont. Passend zu dieser leicht melancholisch wirkenden Stimmung habe ich den passenden Song im Kopf, den ich gerne in deiner Sendung hören würde. Still Callers mit Corners mit Black Lagoon. Beste Grüße gehen raus bis Donnerstag im Ether Öli und Save the Vinyl, schreibt er ja immer als letzten Wortlaut. Still Corners, der Wunsch für Öli. Black Lagoon.

Jo, der Musikwunsch für Uli. Wir haben 10 Uhr und gleich 56 Minuten und jetzt schicken wir den letzten Musikwunsch über den Äther und das ist eine Live-Version und zwar der Stefan Sprute hat geschrieben und hat mich erstmal gelobt für die letzte Sendung oder uns gelobt, waren ja auch Musikwünsche von euch da und dass ihn das beschwingt hätte. Eine überaus gelungene Mischung aus einer fernen Vergangenheit und die Titel haben für mich nichts an Attraktivität verloren, hat er geschrieben und ganz berauscht davon habe ich mich entschlossen, noch kurzerhand einen weiteren Song aus den anfänglichen 70er Jahren oder 70ern beizusteuern. Er stammt aus einem der früheren Werke von Buckley James Harvest, nämlich den Titel Medicine Man. Und zwar in der Live-Version aus dem Album Glasnost, das kam etwas später. Dieser Titel ist Teil des Konzerts aus 1987 im Treptower Park im damaligen Ost-Berlin und zwar vor ca. 150.000 Zuhörern und Zuschauern und fand auf ausdrücklichen Wunsch der DDR-Regierung statt, was ich bemerkenswert finde, schreibt er. Ich sage schon mal Dankeschön und mach weiter so, Olli. Beste Grüße, Stefan. Das also auf jeden Fall nochmal dazu und dann schicken wir jetzt den Medicine Man aus dem Treptower Park mal über den Äther. Berlin 1987 war das, ich glaube das Album kam 88 raus, bin jetzt nicht ganz sicher, aber ich glaube, hier ist Buckley James Harvest.

0: Jo, der letzte der Musikwünsche hier bei Open Minded Radio. Wie gesagt, schickt mir eure Musikwünsche bis nächsten Dienstagabend bitte an Open Minded Radio in einem Wort geschrieben @t-online.de oder schreibt es mir bei Facebook Open Minded Radio 92597 hier bei Facebook, sowieso Treffpunkt für diese Sendung. Und ich möchte mich auf jeden Fall schon mal bei euch bedanken für 28 Likes und jede Menge Kommentare, auf die ich gleich in der weiteren Sendung noch eingehen werde.
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0: Ja, um 11 Uhr und gleich 4 Minuten. Und zwar Vorsicht bitte auf der A27 Bremen Richtung Walsrode, im Dreieck Walsrode, in der Überleitung zur A7 Richtung Hamburg liegen Steine. Die A1 Bremen Richtung Osnabrück zwischen Groß-Ippenau und Wildeshausen Nord, 4 Kilometer stockender Verkehr. 3 Kilometer stockenden Verkehr gibt es auf der A1 Osnabrück Richtung Bremen zwischen Dreieck Stur und Bremen-Hemeling. Und gesperrt bis 16 Uhr ist die A1 Oldenburg Richtung Wilhelmshaven, und zwar die Einfahrt Sande, und zwar wegen Bauarbeiten. Und dann soll es gewesen sein. Ich wünsche euch eine gute Fahrt, kommt überall gut an und natürlich auch heile, nech.
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Ja, und weiterhin herzlich willkommen zur dritten und letzten Stunde hier von Open Minded Radio. Jeden Donnerstag von 9 bis 12 gibt es 3 Stunden auf die Ohren. Einmal im Bremer Raum unter 92,5 und im Bremerhavener Raum unter 90,7. DAB Plus gibt es natürlich auch und weltweit könnt ihr den Stream abgreifen. Selbst wenn ihr bei Facebook Open Minded Radio seid, einfach ganz oben in den Text reinklicken. Da ist der Link für den Stream. Da gibt es eine gute Qualität an Musik. Es gibt ganz viele Streams. Manche gehen auch nicht so richtig. Ich weiß nicht, diese HTTP-Streams, die eigentlich eher eine Video-Stream sind. Aber wie gesagt, der, den ich euch da oben eingefügt habe, ja, Radio Weser hat mehrere Streams, die ihr anklicken können. Ist nicht nur einer. Nee, wir liegen ganz weit vorne. Ja, wir haben 11 Uhr und 6 Minuten mittlerweile und ich habe natürlich wieder abgelost. Es gibt jetzt den Soundblock erstmal zum Anfang der letzten Stunde. Und dann möchte ich auf jeden Fall erstmal sagen, Moment, wo habe ich es hier stehen? Genau. Wer Schmetterlinge lachen hört, der weiß, wie Wolken schmecken. Das ist ein ganz berühmter Text von der Rockband Novalis, gleichnamiges Album, und wurde von dem Musiker Carlo Kages geschrieben, der übrigens in späterer Zeit 99 Luftballons auch für Nena geschrieben hat. Ja, was für ein Unterschied, ne? Einmal so richtig progressiv und so eher lyrisch und so weiter und so fort. Und dann 99 Luftballons. Vielseitig auf jeden Fall der Mann. Ja, Novalis, dann haben wir Jethro Tull, auch Old School. Life is a long song aus dem Album Living in the Past und den Anfang macht die Toccata von Johann Sebastian Bach, allerdings von hier, von Exception, aus dem Album Trinity. Ich habe also 3 Titel für euch, in die ich nicht reinreden werde und die schicke ich euch jetzt ab. Der Soundblock hier bei Open Minded Radio. 3 Titel auf die Ohren.

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1: Jo, der Soundblock hier bei Open Minded Radio, ein bisschen progressiv diese Woche, 3 Titel, ohne dass ich reingeredet habe. Ich hoffe, es hat euch gefallen und nächste Woche gibt's wieder einen Soundblock, immer so, weiß ich, 10:30, 11:00, jeden Donnerstag hier auf die Ohren, mehrere Titel, ohne dass ich reinrede. Ich sammle ja, glaube ich, sonst auch schon genug und will das eben halt auch weitermachen. Und zwar einer der ganz Großen hat uns leider am Montag verlassen. Ich rede von Frank Beard, langjähriger Schlagzeuger der US Southern Blues-Rock-Band CC Top ist am Montag gestorben. Heute haben wir einen ganz großartigen Freund und Mitarbeiter verloren und die Welt hat einen von Natur aus innovativen Schlagzeuger und einen großartigen wahren Sohn von Texas verloren. Das gab Bandmitglied Billy F. Gibbons am Dienstag Ortszeit auf Instagram bekannt. Ja, seit 1981 war er, 71 beim ersten Album war Frank Beard schon dabei. Bis 2021 hat er in der Schießbude gesessen und vielleicht erinnert ihr euch dran, es war einer von den dreien, der nicht diesen langen Vollbart hatte. Er saß an der Schießbude hinten und hat den Rhythmus vorgegeben für diese geile Blues-Rock-Band, die mich auch wirklich geprägt hat, kann man nicht anders sagen. Wie gesagt, 77 Jahre ist er alt geworden. Er war, glaube ich, schon in einem Hospiz, also war ziemlich krank und 21 hat er teilweise schon ausgesetzt, weil er mit der Gesundheit zu kämpfen hatte. Und ich habe gedacht, der Andreas, übrigens aus Hamburg, beste Grüße gehen raus, schrieb mich gestern an, bevor ich es überhaupt über die Medien erfahren habe, dass Frank Beard gestorben ist. Und er sagte auch, das wäre doch, ein Moment, um Blue Jean Blues von CC Top zu spielen. Und da habe ich gedacht, Blue Jean Blues, machst du auch einen Teil, aber du machst ein Medley dieser Band. Und zwar habe ich 5 Titel für euch rausgesucht, die ich mal so ein bisschen zusammengeschnitten habe, immer so circa eine Minute eines Titels über das Schaffen von CC Top. Fandango, De Gulla, Antenna, Tres Ombis und nochmal Fandango sind die Alben, aus denen ich diese Titel rausgesucht habe und ich wünsche euch viel Spaß und ja, zum Gedenken an Frank Beard, der Schlagzeuger von CC Top. Mit besten Grüßen.

Jo, zum Gedenken an Frank Breed. Im Alter von 77 Jahren ist er leider Montag verstorben. Ja, drei Jungs, zwei lange Bärte im Vordergrund und er saß an der Schießbude im Hintergrund. Meist mit Oberlippenbart, aber nicht mit so einem langen Vollbart wie seine Kollegen Dusty Hill und Billy F. Gibbons. Übrigens, Dusty Hill, ja, einer der drei 2021 verstorben ist, war der Bassist. Billy F. Gibbons ist noch am Start und macht auch immer noch Musik. Und hat auch in der letzten Zeit was rausgebracht unter seinem eigenen Namen. Und ja, das nochmal zum Gedenken an Frank Beard. Ja, wie gesagt, hat mich auf jeden Fall beeindruckt. Diese Band hat mich auch geprägt. Und ich habe also ziemlich, ich habe, glaube ich, alle Platten von ZZ Top oder so, ziemlich alle. Denn wenn es eine gab, dann war auch auf jeden Fall was Gutes drauf. Und es hat Spaß gemacht, diesen geilen Southern Blues Rock zu hören. Ne? Little Old Band from Texas. Gab es ja auch so einen Film, Raw heißt der. Und der ist zum 50-jährigen Bestehen der Band rausgekommen. Müsst ihr mal gucken. Und ja, wir machen auf jeden Fall weiter im Text. Und zwar habe ich nochmal eben eine Verkehrsmeldung für euch. Vorsicht bitte in beiden Richtungen auf der A1 Osnabrück Richtung Bremen in Höhe Bremen-Hemeling sind Personen auf der Fahrbahn. Und die anderen, ja, Vorsicht bitte ebenfalls auf der A28 Oldenburg Richtung Bremen zwischen Hatten und Hude liegt ein Holzklotz. Und ebenfalls nochmal vorsichtig sein auf der A27 Bremen Richtung Walsrode im Dreieck Walsrode in der Überleitung zur A7 Richtung Hamburg. Ja, liegen Steine. Hatten wir eben schon, ist doppelt gemoppelt und ja, auf jeden Fall gute Fahrt. Hier ist Sam Cole, hier ist der New Age Blues.

Sam Cole aus dem Album IC mit dem New Age Blues hier um 11.39 Uhr bei Radio Weser TV. Hier ist Open Minded Radio. Und zu den Kommentaren von euch, da möchte ich nochmal eben einen rauspicken. Und zwar Gundolf Beierler hat geschrieben: Moin an alle und Olli, wenn es am Anfang der Sendung etwas rumpelt, Bindestrich, dann aber kurzfristig wieder alles geregelt werden kann, finde ich das auf einem Live-Sender durchaus erfrischend. Anschließend etwas improvisieren. Wo gibt es das heute noch? Weiter so, mir gefällt das. Also ich muss sagen, wenn irgendwas technisch nicht läuft hier, Gundolf, dann muss ich sagen, mir gefällt das eher nicht so, weil das gibt mir immer einen Adrenalinschub, das denn so hinzukriegen, weil live ist live. Ihr wisst ja, Opus hat es schon gesungen und das bringt einen auf jeden Fall immer so ein bisschen aus der Ruhe, auch wenn ich vielleicht nach den ganzen Jahren, wo ich jetzt hier sende, vielleicht etwas ruhiger dabei bin. Damals, ja, am Anfang der Sendung, wo ich angefangen habe, hätte ich, glaube ich, mit beiden Füßen auf dem Regiestuhl hier gestanden und wäre ausgeflippt. Mittlerweile bleibe ich natürlich etwas gelassener, obwohl mich das natürlich auch aus der Ruhe bringt, wenn der Ablauf der Sendung nicht so ist, wie ich mir das wünsche. Vor allen Dingen, wenn es technische Probleme gibt. Das auf jeden Fall nochmal dazu. Und danke, Gundolf, für deinen Kommentar. Marco Lichtner hat geschrieben: gerade eingeschaltet und am Stau umfahren. Katja Taylor hat im Übrigen geschrieben: Moin, und Corny Cornelsen, wieder sehr cooles Bild. Ja, übrigens, allerbeste Grüße gehen raus an Corny hier von dieser Stelle. Gisela Gramke: Moin Olli, moin Open Minded Radio Gemeinde, freuen mich auf gute Musik. Und so gibt's ja ganz einige Texte von euch, die ich jetzt hier auch gar nicht alle vorlesen will. Meine Frau hat gesagt, lies nicht alle vor, lies nur ein paar vor, das wird langweilig. Und wenn, können die Leute das bei Facebook Open Minded Radio ja lesen. Und falls ihr nicht bei Facebook seid, dann müsst ihr euch halt eben eintragen und dann könnt ihr es lesen. Und ansonsten machen wir jetzt weiter mit Rock'n'Roll. Ich sag nur Push Comes to Shove aus gleichnamigem Album. Hier ist Jekyll. Rockt. Achso, und gleich denn hiernach die Veranstaltungstipps für euch hier bei Open Minded Radio.

Ja, und wie angedroht, die Tipps und Termine hier bei Open Minded Radio, Radio Weser TV. Und anfangen möchte ich mit vier Veranstaltungen, die am morgigen Freitag, den 21.08. stattfinden. Und anfangen tue ich dann natürlich mit der Seebühne Abergold, eine Konzertshow. Das Tourmotto ist Surprise, Beginn ist dort 21 Uhr. Im Meisenfrei, Beginn auf der Seebühne ist 20 Uhr. Meisenfrei ist es nämlich 21 Uhr. Da kommen Meldrock, das ist American Rock aus Bremen. Und wie gesagt, in der Meise morgen 21 Uhr. Betty's Black Pearl, 20 Uhr, ebenfalls morgen. Karamell spielt dort. Das ist eine Mischung aus Rock, Indie und Punk. Und die Bürgerweide, ebenfalls morgen, allerdings 19 Uhr. Da kommt Nina Schuber, Live 26. Es gibt Pop, Hip-Hop und vieles mehr. Nochmal die Bürgerweide, allerdings Samstag, der 22. um 19 Uhr, da kommen die Broilers, das ist Punk und als Special Guest kommt die Band Betonboot. Tot so. CSD Bremen, Samstag, der 22. ist angesagt, unter dem Motto Generation voller Pride, glücklich, sichtbar und stark. Aufstellung 9 Uhr am Alten Wall, ab 11 Uhr geht's los, zuerst über den Osterdeich, weiter durchs Viertel und Abschlussveranstaltung um 16 Uhr am Goetheplatz. Und das war Part 1 der Veranstaltungstipps. 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

0: Jo, da läuft uns die Zeit weg. Da musste ich auf jeden Fall mal reingrätschen. Und Entschuldigung dafür, dass ich die Band Cobra hier mit Traveling Man abgewürgt habe. Part 2 der Veranstaltungstipps. Und zwar möchte ich anfangen mit morgen, der 21.08. um 19.30 Uhr. Bassum Open Air, sag ich nur. Und Ronan Keating kommt dort live und direkt um 19.30 Uhr auf die Bühne. Ich sag nur, live is the Rollercoaster hier in Good Old Bassum. Samstag, der 22. August, ebenfalls Bassum Open Air. Da kommt der Stammgast Johannes Oerding live und direkt um 20 Uhr auf die Bühne. Die Seebühne, Sonntag am 23. um 20 Uhr, da kommt Nena. Wir gehören zusammen, heißt die Tour, und sie macht dieses Jahr die Türen auf der Seebühne zu. Meisenfrei, ebenfalls 23. August, 20 Uhr. Frank Carducci and the Fantastic Squad. Rock aus Frankreich, der zu einem Gesamterlebnis wird. Euthen am Baxberg 1 vom 20. bis zum 23.8. Das 8. Moin Festival. Es ist ein Elektronikfestival unter dem Motto It's not a festival, it's a process. Top Acts sind Acid, Pauli und Jay Patterson und Sarah 4K. Die Kämmerei habe ich noch. Quartier in Bremen vom 21. bis zum 23. August. Da gibt es ein Folk-Festival, Celtic World Music, Rock und Pop. Der Eintritt ist dort frei. Und was ist noch zu sagen? Freitag bei Arte Fernsehtipp um 23.10 Uhr gibt es Fleetwood Mac, zeitloser Rock, eine Dokumentation aus 2024 aus Frankreich. Und Geburtstagskinder, wie gesagt, oder ja, die Geburtstag hätten. Frank Durst von Limp Bizkit wird heute 56 Jahre alt. Ich sagte es vorhin und wir haben ja auch was gespielt. Robert Plant, 78. Phil Lynott von Thin Lizzy, 1986, leider verstorben mit 36 Jahren, wäre heute 76 geworden. Und Ralf Hüther von Kraft wird heute 80 und Isaac Hayes, leider 2008 mit 65 Jahren schon von uns gegangen, wäre heute 83 Jahre alt geworden. Und das waren die Veranstaltungstipps.
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Jo, Mighty Quinn. Im Übrigen ein Bob Dylan-Titel aus dem Jahre 1967. 1968 wurde er von Manfred Mann veröffentlicht, war ein Millionenseller und genau 10 Jahre später, 1978, wurde er in einer moderneren Version von Manfred Mann's Earth Band auf dem Album Watch veröffentlicht. Und das nochmal zu dem Titel Mighty Quinn. Jo, und das kennt ihr ja auch. Wir haben 12:02. Das ist jetzt auf jeden Fall wieder Zeit für meinen Ausstieg. Ich kann mich schon wieder gar nicht lösen. Ich mache jetzt 2 Stunden Pause und dann um 14 Uhr gehe ich mit Radio Weser am Nachmittag mit einem etwas rhythmischeren Programm und ein paar Beiträgen an den Start für euch bei Radio Weser am Nachmittag. Und ich klinke mich jetzt aus. Playlist gibt's heute Abend, wie gesagt, bei Facebook Open Minded Radio und bei Media Nord Lab gibt es diese Playlist auch. Müsst ihr ein bisschen gucken, lade ich da auf jeden Fall hoch. Das ist die Seite von Radio Weser. Und ich bin Oliver Popp. Ich bin jetzt weg und freue mich schon auf heute Nachmittag. Und es hat mir wieder einen riesen Spaß gemacht, obwohl ich wieder einiges an Sachen gar nicht unterbringen konnte, wie Supertramp, wie Little Richard Band, wie Go Van hatte ich auf dem Zettel, Except, Iron Maiden, Black Sabbath, Little River Band, Return. Alles Sachen, die heute hinten übergefallen sind. Mal sehen, vielleicht spiele ich sie nächsten Donnerstag. Und Anja, Asche auf mein Haupt, nächste Woche gibt's deinen Musikwunsch und ich bin jetzt weg. In diesem Sinne gibt's noch einen Pink Floyd-Titel als Rauschmeißer, wisst ihr ja. Und habt eine schöne Zeit, nech?

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1: Mit Dennis Pumm die Schlagzeilen. Kirchweihe, Frau und Hund sterben bei Unfall. Ritterhude, Vereinsheim steht in Flammen. Gandake See, Blitzer angezündet, Täterfahndung. Und Bremen, Spacetech-Messe letztmalig in diesem Jahr. Kirchweihe. Bei einem schweren Unfall auf der Landesstraße 331 sind am Mittwoch eine 46-Jährige und ein Hund ums Leben gekommen. Zwei Männer wurden schwer verletzt. Laut Polizei wollte ein 50-jähriger Autofahrer zwei Fahrzeuge überholen. In einer Kurve prallte sein Auto mit einem entgegenkommenden Lastwagen zusammen. Die 46-jährige Beifahrerin des Überholenden und der Hund starben den Angaben zufolge an der Unfallstelle. Der 50-jährige Autofahrer wurde schwer verletzt in ein Krankenhaus gebracht. Auch der 24-jährige Lkw-Fahrer erlitt schwere Verletzungen. Ein Rettungshubschrauber war im Einsatz, die Landesstraße war vorübergehend gesperrt. Ritterhude, am Dienstagabend ist das Vereinsheim des Fußballvereins ASV Ilpol in Brand geraten. Die Feuerwehr musste die Flammen unter erschwerten Bedingungen bekämpfen. Das Feuer brach nach Angaben eines Sprechers der Feuerwehr kurz nach 22 Uhr im Außenbereich einer Gastronomie aus. Die Flammen breiteten sich dem Sprecher zufolge schnell aus und griffen auf das Dach des Clubhauses über. Eine Drehleiter konnte laut Feuerwehr wegen einer in unmittelbarer Nähe verlaufenden Hochspannungsleitung nicht eingesetzt werden. Zudem entdeckten die Einsatzkräfte eine Gasflasche im Brandbereich. Diese konnte aber gesichert werden. Wie hoch der entstandene Schaden ist, ist noch unklar. Auch die Brandursache steht noch nicht fest. Gandake See. Am Dienstagabend ist ein mobiles Geschwindigkeitsmessgerät des Landkreises Oldenburg in Brand gesetzt worden. Die Tat ereignete sich nach Angaben der Polizei um kurz nach 23 Uhr an der Wildeshauser Landstraße. Ersten Erkenntnissen der Beamten zufolge wurde das Messgerät vorsätzlich angezündet. Durch das Feuer entstand ein Schaden von rund 200.000 Euro. Die Feuerwehren aus Gandake See und Havekost waren insgesamt mit 18 Einsatzkräften vor Ort und löschten den Brand. Die Polizei in Gandake See ermittelt und sucht nun nach Zeugen. Bremen. Nach dem Weggang der Messe Spacetech verliert die Messe Bremen wichtige Einnahmen. Wie hoch die Einbußen genau ausfallen werden, ist nicht bekannt. Auch Gastronomen, Hotels und andere Dienstleister in der Stadt sind betroffen. Mehr als 12.000 Besucher hatte die Fachmesse im vergangenen Jahr angezogen. Im November findet sie noch einmal auf dem Bremer Messegelände statt. Die Raumfahrtmesse ist mittlerweile zu groß für Bremen geworden, so die Veranstalter. Die Politik will sich nun mit dem Thema befassen.
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1: Heute gibt es einen Wechsel aus Sonne und Wolken. Von Westen ziehen einige Schauer durch. Auch einzelne Gewitter sind möglich. Die Tageshöchstwerte liegen zwischen 20 und 23 Grad. Der Freitag gestaltet sich ähnlich durchwachsen. Sonne, Wolken, Schauer bei gleichbleibender Temperatur. Und das waren die Nachrichten aus der Region.
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3: Um 14 Uhr und 3 Minuten ist einiges los auf dem auf den Straßen. Wir haben 8 Verkehrsmeldungen. Und zwar die A1 Hamburg Richtung Bremen zwischen Harburg und Horster Dreieck. 9 Kilometer stockender Verkehr im Baustellenbereich. Ebenfalls stockender Verkehr, und zwar 4 Kilometer, gibt es auf der A1 Bremen Richtung Osnabrück zwischen Uphusen, Bremen-Mahndorf und Asten. Die A1 Bremen Richtung Osnabrück ist zwischen Bremen-Brinkum und Dreieck-Stur nach einem Unfall gesperrt. Dadurch gibt es 4 Kilometer Stau. Nochmal die A1, allerdings Osnabrück Richtung Bremen zwischen Dreieck-Stur und Bremen-Himmeling, 6 Kilometer Stau. Die A7 Hannover Richtung Hamburg ist zwischen Altwarmbüchen und Dreieck Hannover Nord mit 6 Kilometer Stau dicht. Und dort ist wegen Bergungsarbeiten nur die rechte Spur frei. Und dann haben wir noch die A29 Oldenburg Richtung Wilhelmshaven. Die Einfahrt Sande ist wegen Bauarbeiten bis ca. 16 Uhr gesperrt. Ja, noch 2 Meldungen, und zwar die B440 Vilsehövede Richtung Dorfmarkt, die ist zwischen dem Abzweig Bommelsen und Kroge nach einem Unfall ebenfalls gesperrt. Und nochmal gesperrt ist Lemwerder, die Ritzenbütteler Straße, die ist zwischen Ernst-Wiechert-Straße und dem Ortsausgang wegen eines querstehenden LKW ebenfalls in beiden Richtungen gesperrt. Das soll's gewesen sein, reicht ja auch. Kommen Sie gut an!
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3: Ja, und er freut sich erstmal, dass Sie mit am Start sind. Ich freue mich auf 2 Stunden Live-Sendung mit Ihnen. Und was haben wir die nächste Stunde, außer einiges an Musik zu vermelden? Ja, ich sage nur Schockanrufe. Und die haben eine neue Dimension erreicht. Und zwar, ja, geht es um künstliche Intelligenz, die da auch von den bösen Jungs mit eingebunden wird. Dazu haben wir gleich einen Bericht. Und ansonsten ganz viel Musik die nächsten 2 Stunden und noch ein paar weitere Berichte. Und ja, bleiben Sie dran und gute Unterhaltung. Und wie sagt Zieht so schön?
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3: Jo, und ich sag das Gleiche, nicht? Hier ist Shaggy.
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Ja, auch so ein Track, der schon über 25 Jahre alt ist. 2000 ist das Album rausgekommen. Hot Shot heißt es, Shaggy und Rick Rock hier bei Radio Weser am Nachmittag. Wir machen gleich weiter mit K-Bonus und ich sag nur Dance, Baby, Dance.

Die Tochter braucht dringend Geld für Medikamente. Ein Polizist verlangt eine Kaution für einen Verwandten. Ich rede von Schockanrufe. Man wird angerufen und Betrüger erzählen einem ausgedachte Geschichten, damit man schnell Geld zahlt, weil ein Familienmitglied oder jemanden, der einem nahe steht, offenbar in Problemen steckt. Immer häufiger rufen Kriminelle bei ahnungslosen Bürgerinnen und Bürgern an und versuchen, diese über den Tisch zu ziehen. Antje Heilmann vom Landeskriminalamt

0: mal ihren Schwerpunkt auch in Hannover, aber ansonsten auch andernorts in Niedersachsen. In den vergangenen Jahren hat die Polizei allein im Phänomenbereich falsche Polizeibeamte Fallzahlen im vierstelligen Bereich registriert.
1: Und es kommt noch schlimmer. Betrüger setzen sogar künstliche Intelligenz ein. Das macht die Betrügermasche immer perfider, sagte uns Joe Barger vom Computermagazin CT.
2: Das Besondere bei der aktuellen oder relativ aktuellen Masche ist halt, dass da tatsächlich die Stimme des Sohnes oder des Enkels spricht. Und zwar natürlich nicht persönlich, sondern halt eine KI, die gelernt hat, mit der Stimme zu sprechen.
1: Und das kann auf jeden Fall täuschend echt klingen. Das Landeskriminalamt hat uns zum Beispiel, Beispiel zur Verfügung gestellt.
3: Hallo Oma, hier ist nicht deine echte Enkelin. Ich bin eine synthetische Stimme und tue nur so, um dich zu betrügen. Also glaub bitte nicht alles, was du hörst.
1: Ja, und das klingt natürlich täuschend echt, aber wie kommen die Kriminellen an die Stimmen der Familie oder von Freunden? Joe Barger vom CT klärt auf.
2: Einfach irgendwo, wenn man irgendwo in sozialen Medien die Stimme hinterlassen hat, in öffentlichen WhatsApp-Gruppen oder was auch möglich ist, zum Beispiel, dass man halt den Sohn oder den Enkel des Opfers vorab anruft. Ich sagte, man hätte sich verwählt, ihn ein bisschen in ein Gespräch verwickelt und schon kann man halt seine Stimme mitschneiden. Das geht natürlich auch. Und dann kann man mit diesen wenigen Minuten eine ausreichend gute Stimme trainieren.
1: Das Computermagazin hat sich intensiv mit diesen Fake- oder mit diesen KI-Fake-Anrufen beschäftigt. Die Redaktion rät?
2: In der Situation vielleicht versucht, nochmal eine Rückfrage zu stellen. Also wenn man da so aufmerksam ist, dass man einfach versucht, nochmal irgendwie mit dem Anrufer ins Gespräch zu kommen und vielleicht irgendwas zu besprechen, was nur der eigene Enkel, der eigene Sohn wissen kann. Dann könnte man es vielleicht herauskriegen. Also nicht über die Stimme, sondern halt über das Wissen.
1: Ja, also ganz einfach. Einfach mal eine Frage stellen, die wirklich nur Freunde oder die Familie beantworten können. Und dann kann man KI-Fake-Anrufe ganz schnell entlarven. Im Zweifel immer die Polizei informieren, schreiben sie hier.
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da sage ich doch einfach rot. Ja, im Englischen Simply Red, die Band um Mick Hucknall, der rothaarige Sänger dieser tollen Band. Enough heißt der Titel, ist 1989 in New Flame hieß das Album rausgekommen und 2008 haben sie dieses Album nochmal remastered und in einer etwas besseren Qualität rausgebracht. Die haben wir im Übrigen eben gehört, die remasterte Version, obwohl übers Radio kommt es wahrscheinlich gar nicht so rüber, weil unsere Technik das natürlich so ein bisschen aufbläht und dann klingt, glaube ich, das alte Album fast genauso wie das neue. Und jetzt komme ich zu den Womack Sisters. Ganz frisch erschien, letzte Woche Freitag ist dieses Album rausgekommen und bei Womack dürfte doch was bei ihnen klingeln. Ich rede von Womack und Womack zum Beispiel Teardrops, das kennen sie sicherlich alle, oder Life is Just a Ball Game oder Bobby Womack, ne, California Dreaming oder When the Weekend Comes, alles bekannte Titel aus dem Womack-Clan. Und wer sind die Womack Sisters? Es sind drei der vier Töchter von Womack und Womack. Und Sam Cooke zum Beispiel ist Großvater und die Nichten von Bobby Womack sind sie auch. Und die haben gerade letzten Freitag ihr neues Album, ihr Debütalbum rausgebracht, The Womack Sisters. Und da hören wir jetzt mal rein. If I Let You, die Womack Sisters. Ganz frisch hier bei Radio Weser am Nachmittag.

Ich sag eine Retro Soul at its best. 11 Titel haben sie letzten Freitag auf ihrem Silberlink rausgebracht oder natürlich auch auf Vinyl, The Womack Sisters. Und ja, die sind natürlich mit Musik groß geworden. Das gab's in die Muttermilch. Ehemals Womack und Womack, da waren sie Background-Sängerinnen mit ihren Schwestern. Und sie haben lange gebraucht, um ihren eigenen Stil zu finden. Und ich sage mal, 11 Titel Retro-Soul aus den, ja, würde ich sagen, 60er Jahre, so klingt es teilweise, oder auch noch frühe 70er Jahre. Und es ist eine Hommage an die Tradition ihrer Familie und schafft gleichzeitig einen Sound, der ganz und gar ihr eigener ist. Ja, wenn du Sam Cooke als Großvater hast oder die Nichte von Bobby Womack bist oder Womack und Womack deine Eltern sind, dann hast du, glaube ich, schon Musik im Blut, würde ich mal sagen. Ja, wir machen weiter mit einer weiteren Neuerscheinung, mehr oder weniger Neuerscheinung. Es Ende März erschien, und zwar rede ich von Tom Misch und sein zweites Album. Sein erstes, ein großer Achtungserfolg 2018 und jetzt, wie gesagt, 2026, Ende März, gab es das zweite Album. Full Circle heißt es und wir hören auf jeden Fall mal rein. Ich hatte es lange liegen, habe irgendwie versäumt, da reinzuhören. Das machen wir jetzt auf jeden Fall mal zusammen. Ich habe natürlich vorher schon reingehört und mir einen guten Titel rausgesucht. So 2, 3 gute Titel habe ich auf jeden Fall in den Abspielordner hier für Radio Weser am Nachmittag gepackt und wir hören in den Titel Slow Tonight rein. Tom Misch, auch ganz frisch hier bei Radio Weser am Nachmittag.

0: Tom Misch aus seinem aktuellen Album Full Circle heißt es. Weiterer Anspieltipp auf diesem Album ist der Titel Red Mood und Slow Tonight haben wir eben gehört. Weitere Anspieltitel oder Anspieltipps möchte ich Ihnen geben. Six Songs ist ja, eine EP letztendlich mit Insecure ist ganz interessant. Oder auch What Kind of Music zusammen mit Yusuf Dayes zusammen. Und ich finde, ein sehr vielversprechender Künstler hier bei Radio Weser am Nachmittag. Aber ist nur meine Meinung, das müssen Sie natürlich selber entscheiden.
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0: Ja, und dann haben wir die A1 Bremen Richtung Osnabrück und das um 14.31 Uhr. Und zwar die A1 Bremen Richtung Osnabrück zwischen Uphusen, Bremen-Mahndorf und Ersten stockt der Verkehr auf 4 Kilometer. Nochmal die A1 Bremen Richtung Osnabrück zwischen Bremen-Brinkum und Dreieckstur ist nach einem Unfall gesperrt. Dadurch gibt es 4 Kilometer Stau. Dort in dem Bereich. Nochmal die A1 Osnabrück Richtung Bremen zwischen Dreieckstur und Bremen-Himmeling staut es sich auf 6 Kilometer. Auf 5 Kilometer staut es sich wegen Bergungsarbeiten auf der A7 Hannover Richtung Hamburg zwischen Großburg-Wedel und Dreieck Hannover Nord. Die A29 Oldenburg Richtung Wilhelmshaven, die Einfahrt Sande ist wegen Bauarbeiten bis ca. 16 Uhr noch gesperrt. Und dann haben wir noch Lemwerder. Die Ritzenbütteler Straße ist zwischen Ernst-Wiechert Straße und dem Ortsausgang wegen eines querstehenden LKW in beiden Richtungen gesperrt.
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Ja, dieser Bade mit der gefühlvollen Musik, Chris Ria mit dem Titel I Can Hear Your Heartbeat, 2025er Remix, es gab's auf dem Album New Light Through Old Window und im Original ist dieser Titel 1983 schon erschienen auf dem Album Water Sign. Das nochmal dazu. Und leider ist er ja im letzten Dezember 25 leider von uns gegangen und verstorben. Ja, und Radio Weser am Nachmittag wäre nicht Radio Weser am Nachmittag, wenn ich donnerstags nicht immer eine lange Version spielen würde. So auch diese Woche. Und zwar habe ich mir das Album Hounds of Love rausgeholt. Ich rede von dem 5. Studioalbum von Kate Bush und ihrem ja wohl bekanntesten Titel, würde ich mal sagen, oder einer ihrer bekanntesten Titel, Running Up That Hill. Und den haben wir jetzt in der 12-Inch-Version für sie rausgesucht. Und das hören wir uns jetzt fast 6 Minuten an. Hier ist Mrs. Kate Bush, Running Up That Hill in der 12-Inch-Version. Hier bei Radio Weser am Nachmittag. Und dann gucken wir gleich mal, was für ein kurioser Feiertag heute ist.

0: Jo, Running Up That Hill hier in der 12-Inch-Version bei Radio Visa am Nachmittag. Ja, Kate Bush war das. Im Übrigen, Kate Bush, soweit ich informiert bin, hat David Gilmour sie damals entdeckt und hat sie auch gefördert. Und ja, sie hat eine beispiellose Karriere auf jeden Fall hingelegt, ne? Und jetzt...
1: Die kuriosen Feiertage. Heute wird's fruchtig und spritzig, denn am 20. August feiern wir den Tag der Limonade oder den offiziellen Feiertag für ein süßes Spaßgetränk mit ganz vielen verschiedenen Geschmacksrichtungen. Limonade, das ist quasi Sommer im Glas oder Kindheit in Flaschen. Egal ob klassisch mit Zitrone, kreativ mit Gurke, Basilikum oder vielleicht etwas überambitioniert mit Lavendel, Vanille, Kaktus oder einer anderen exotischen Beigabe. Hauptsache es perlt. Der Ursprung der Limonade oder kurz Limo reicht übrigens weit zurück. Schon im alten Ägypten mischte man Wasser mit Zitronensaft und Honig. Gut, damals gab es noch keine Dosen mit lustigen Flamingos oder vielleicht bunten Pyramiden drauf, aber die Idee, die war schon da. Eine Erfrischung mit Geschmack, die mehr als bloß Wasser ist. Heute ist Limonade aus unserem Leben kaum mehr wegzudenken, egal ob gekaufte oder selbst hergestellte. Also gönnen Sie sich doch heute mal wieder ein Glas Limonade. Oder zwei. Oder mehr. Und feiern Sie damit diesen 20. August, den Tag der Limonade.
0: Ja, was Thorsten Folge uns eben so dargeboten hat von diesen kuriosen

Little Bit Closer, Sam Fender hier bei Radio Weser am Nachmittag aus seinem letzten Album 2025, Watching People heißt es, glaube ich, richtig, oder People Watching, so rum ist es richtig, ich habe es mir gerade aufgerufen. Ja, und jetzt kommen wir zu einem Geburtstagskind, und zwar rede ich von Ralf Hütter, sagt Ihnen wahrscheinlich nicht so viel. Gründungsmitglied der Band Kraftwerk und somit einer der Pioniere der elektronischen Musik. Der wird nämlich heute 80 Jahre alt. Ja, und zur Feier des Tages spielen wir natürlich Kraftwerk. Hier ist Transeuropa Express in der, wie steht's hier, Mix-Version. Und sagen nochmal herzlichen Glückwunsch.

0: Express.
1: Um uns herum schwirren immer wichtige, aber auch deprimierende Nachrichten. Deshalb hören Sie jetzt die positiven Nachrichten der Woche. Die Schlagzeilen. 4-Tage-Woche getestet. Raum für Abkühlung in Rom. Drohnen für mehr Sicherheit am See. Wenn man so gut wie jeden fragt, wie seine Arbeitswoche aussieht, bekommt man die Antwort: Montag bis Freitag arbeiten, Samstag und Sonntag frei. Die von den Soziologen Wen Fan und Juliet Shore vom Boston College geleitete Studie zeigt nun, dass es auch anders möglich ist. Weniger arbeiten, gleich viel Lohn, gleiche Leistung. Das zeigt jetzt ihre Studie zum Thema. Fast 2.900 Beschäftigte aus 141 Unternehmen in 6 Ländern stellten 6 Monate lang auf eine 4-Tage-Woche um. Ergebnis? Weniger Burnout, mehr Zufriedenheit, bessere Gesundheit, aber ohne Produktivitätsverlust. Viele Firmen behielten das Modell danach einfach bei. Also eine Win-Win-Situation für beide Seiten. Wer bei der Hitze in Rom Abkühlung sucht, muss jetzt nicht mehr ins teure Café flüchten. Die Stadt Rom startet die Initiative Il Grande Freddo und verwandelt Kinos, Bibliotheken und Kulturstätten in kostenlos zugängliche Klimazonen. 11 Kinosäle und 11 Bibliotheken machen mit. Dazu ein Theatersaal und ein Ausstellungsraum. Es gibt kostenlose Filme, Bücher zum Schmökern und sogar kostenloses Wasser, solange Plätze frei sind. Ertrinken passiert meist lautlos. Und an so manchen weitläufigen Seen fehlt oft der rettende Blick vom Ufer. Ein Forschungsteam der BTU Cottbus-Senftenberg hat deshalb ein mathematisches Modell für Rettungsdrohnen entwickelt. Die Drohnen sollen automatisch losfliegen, schwimmen per Kamera erkennen und ein selbstaufblasendes Rettungsmittel abwerfen. Getestet wurde das Ganze an den Seen bei Partwitz, Geiserwalde, Sedlitz

0: und Senftenberg. Ersetzen sollen die Drohnen die Rettungsschwimmer aber nicht, nur ergänzen. Das waren die positiven Nachrichten der Woche.
1: Ja, und die kamen von Sarah Wehrens hier bei Radio Weser am Nachmittag.
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Jo, langsam auch ein Evergreen geworden. Craig David mit seinem Song Seven Dames hier bei Radio Weser am Nachmittag. Ja, und dann hören wir jetzt nochmal in Duran Jones rein und dann kommen gleich um 15 Uhr die Nachrichten vom Deutschlandfunk und dann hören wir uns natürlich eine weitere Stunde gleich wieder. Also bis gleich, dranbleiben und die Nachrichten natürlich.

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1: Uhr, die Nachrichten. Der niedrige Füllstand der Gasspeicher in Deutschland sorgt weiter für Kritik. Die Bundesvorsitzende der Linkspartei, Schwertner, rief Bundeswirtschaftsministerin Reiche auf, zu handeln. Sie forderte, verstaatlichte Gaslieferanten zur Befüllung zu nutzen und hohe Gewinne der Konzerne stärker zu besteuern. Das Bundeswirtschaftsministerium hatte gestern erklärt, die Branche sei in der Pflicht, die Wintervorsorge sei Aufgabe der Händler. Auch die EU-Kommission teilte mit, es gebe keine unmittelbare Sorge um die Gasversorgung der EU. Die deutschen Gasspeicher sind derzeit rund zur Hälfte gefüllt. Das ist gut ein Viertel weniger als vor einem Jahr. Bis zum 1. November müssen sie nach gesetzlichen Vorgaben zu jeweils 80% gefüllt sein. Die Präsidentin der israelitischen Kultusgemeinde München und Oberbayern, Charlotte Knobloch, rechnet im Falle einer AfD-Regierung in Sachsen-Anhalt mit einer Auswanderung von Juden. Sie würde das zwar nicht befürworten, könne die Menschen aber auch nicht entmutigen, sagte die 93-jährige Holocaust-Überlebende dem Deutschlandfunk. Sie hoffe, dass jüdische Familien dann, anders als in der NS-Zeit, alle ein aufnahmebereites Land fänden. Knobloch meinte, die Zukunft komme gerade mit Rohheit, Unwissenheit und Wut auf Deutschland zu. Jede und jeder müsse dagegen arbeiten. Knobloch hatte in einem gestern veröffentlichten Gespräch mit dem Magazin Stern Parallelen gezogen zwischen der AfD und der Zeit, bevor die NSDAP an die Macht gekommen ist. Auch die Partei Adolf Hitlers habe einmal klein angefangen und ausprobiert, was alles möglich gewesen sei. Exakt das passiere nun bei der AfD. Die Partei hatte dies gestern als Meinungsäußerung ohne Belege bezeichnet. Ein rumänisches Kampfflugzeug hat nach Angaben der Regierung in Bukarest eine mit Sprengstoff beladene Drohne zerstört. Das Flugobjekt sei mehrere hundert Meter vom Gasfeld Neptun Deep im Schwarzen Meer entfernt getroffen worden, teilte Verteidigungsminister Miratu mit. Die Drohne sei mit Sprengstoff beladen gewesen und stamme nicht aus der Ukraine, hieß es. EU-Kommissionspräsidentin von der Leyen sprach von einer zunehmenden Bedrohung. In den vergangenen Monaten hatte es wiederholt Drohnenvorfälle in osteuropäischen NATO-Ländern gegeben. Rumänien registrierte seit Beginn des russischen Angriffskriegs gegen die Ukraine mehrfach Drohnenüberflüge und auch Abstürze auf seinem Staatsgebiet. Der Großbrand im belgischen Naturschutzgebiet Hohes Venn ist inzwischen eingekreist und die Einsatzkräfte hoffen, ihn vollständig löschen zu können. Nach Behördenangaben kann es allerdings Wochen oder Monate dauern, bis endgültig Entwarnung gegeben werden kann. In Torfmooren wie dem Hohen Venn können Brände noch lange unterirdisch schwelen, auch wenn an der Oberfläche keine Flammen mehr zu sehen sind. Bisher hat der Brand Vegetation auf rund 30 Quadratkilometern zerstört. Die eingesetzten Feuerwehrleute aus Deutschland werden derzeit abgezogen. Laut der Provinzverwaltung in Lüttich sollen sie durch einheimische freiwillige Feuerwehren ersetzt werden. 56 Jahre nach einem Brandanschlag auf ein jüdisches Altersheim in München mit 7 Toten meldet die Justiz bei der Aufklärung einen Teilerfolg. Wie die Generalstaatsanwaltschaft der bayerischen Landeshauptstadt mitteilte, handelt es sich bei dem mutmaßlichen Täter um einen Mann aus dem rechten Milieu, der allerdings bereits 2020 verstorben sei. Neue Ermittlungsergebnisse sprechen deutlich für eine Täterschaft, auch wenn der Fall wegen seines Todes nicht abschließend geklärt werden könne. Bei dem Anschlag am 13. Februar 1970 waren 7 Menschen getötet worden, die den Holocaust überlebt hatten. Im Jahr 2017 stellte der Generalbundesanwalt das Verfahren ein. 2025 seien die Ermittlungen nach Hinweisen aus der Bevölkerung wieder aufgenommen worden, hieß es. Die Generalstaatsanwaltschaft wies darauf hin, dass auch postmortal die Unschuldsvermutung gelte. Auch sei nicht ganz sicher, ob der Verdächtige allein gehandelt habe. Das Wetter. Im Norden und Süden Schauer und kurze Gewitter, vereinzelt Unwetter. Sonst wechselnd bewölkt und meist trocken. 20 bis 28 Grad. Morgen wechselnd bewölkt mit einzelnen Schauern, in der Mitte auch länger sonnig. Im Süden gebietsweise Schauer oder länger anhaltender Regen. Temperaturen 20 bis 27 Grad. Und die weiteren Aussichten. Am Samstag im Norden und in der Mitte gelegentlich Schauer, im Süden teils sonnig bei 18 bis 23 Grad. Das waren die Nachrichten.
0: Das waren die Nachrichten vom Deutschlandfunk. 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
2: Um 15 Uhr und 5 Minuten habe ich 7 Meldungen für Sie. Davon die ersten 3, die A1 Bremen Richtung Osnabrück. Und zwar zwischen Lohne, Dinklage und Holdorf liegen mehrere Reifen. Zwischen Uphusen, Bremen-Mahndorf und Asten gibt es 4 Kilometer stockenden Verkehr. Und die Autobahn A1 Bremen Richtung Osnabrück ist zwischen Bremen-Brinkum und Dreieckstur nach einem Unfall gesperrt. Dadurch gibt es 7 Kilometer Stau. Die entgegengesetzte Richtung A1 Osnabrück Richtung Bremen zwischen Dreieckstur und Bremen-Hemeling 9 Kilometer Stau. A7 Hannover Richtung Hamburg zwischen Großburg-Wedel und Dreieck Hannover-Nord 4 Kilometer Stau wegen Bergungsarbeiten. Und dann haben wir noch die A29 Oldenburg Richtung Wilhelmshaven. Die Einfahrt Sande ist wegen Bauarbeiten bis 16 Uhr noch gesperrt. Und dann haben wir noch einen Hinweis für Sie, und zwar Lemwerder. Die Ritzenbütteler Straße ist zwischen Ernst-Wiechert-Straße und dem Ortsausgang wegen eines querstehenden LKW in beiden Richtungen gesperrt. Na, dann kommen Sie mal gut an, nicht?
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2: Ja, und weiterhin mit Oliver Popp. Und was haben wir für Sie? Die Kulturtipps der Woche, die News aus der Region und natürlich um 3:45 wie immer donnerstags die Kinozeit mit meinem geschätzten Kollegen Dennis Pumm. Schönen Nachmittag weiterhin.

The Sounds aus gleichnamigen Album und für mich haben sie einen großen Erkennungswert. Sie klingen für mich wie America, die wir vorher gehört haben. Die Band America, diesen Chorgesang, wie sie das zusammen zelebrieren.

0: Jo, da ist auch einiges an Amerika drin, auch einiges an Eagles. Und während ich den Titel hier eben gehört habe, während er lief, musste ich auch an Crosby, Stills und Nash denken. Die haben große, wie soll ich sagen, Ähnlichkeit, für mich jedenfalls. Es ist im Übrigen das 7. Album von Timothy B. Smith, Mitglied der Eagles, und heißt Day by Day. Und ja, spricht dafür, die Songs of Day by Day spiegeln die entspannte Atmosphäre der kalifornischen Westküste wieder. Das nochmal dazu. Und jetzt die Kulturtipps fürs kommende Wochenende.
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2: Am Samstag, den 22. August, steigt in Achim das große Weinfest. Wer von den Feierlichkeiten gar nicht genug bekommen kann, darf ab 22 Uhr im Kasch weiterfeiern. Da heißt es dann After-Weinfest-Party mit tanzbaren Sounds aus allen Jahrzehnten. Der Eintritt an diesem Abend ist frei. Frank Carducci und The Fantastic Squad kommen aus Lyon und stehen für klassischen Rock der 70er Jahre à la Pink Floyd, Supertramp oder Led Zeppelin, den sie mit opulenter Live-Show, viel Energie und einigen visuellen Überraschungen präsentieren. Und das am Sonntag, den 23. August, im Bluesclub Meisenfrei in Bremen. Los geht's um 20 Uhr. Am Montag, den 24. August, dürfen sich Klassikfreunde auf Brahms Requiem im St. Petri-Dom freuen. Das deutsche Requiem für Sopran, Bariton, gemischten Chor und Orchester wird vom Orchestra Utopia im Rahmen des Musikfestes Bremen präsentiert. Los geht es um 19.30 Uhr.
0: Jo, und das waren nicht nur Kulturtipps fürs kommende Wochenende. Der Montag, der war auch noch mit drin.

0: Eric Clapton und seine Freunde, Eric Clapton und Fans hier mit der Hommage an J.J. Cale. Das Album heißt The Breeze und den Titel, den wir hörten, war natürlich Cajun Moon, geschrieben von Mr. J.J. Cale.
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0: Ja, und in dem Buchtipp der Woche geht es heute um einen Ratgeber für mentale Probleme wie Angststörungen, Panikattacken oder auch Depression, den eine amerikanische Komikerin und Aktivistin geschrieben hat. Thorsten Folge stellt es Ihnen vor.
2: Wenn du zu den Millionen Menschen gehörst, die gerade mit ihrer psychischen Gesundheit kämpfen, leg alles beiseite und lies dieses Buch, denn es könnte dein Rettungsanker sein. Das steht vollmundig auf der ersten Seite des Klappentextes zu Don't Fucking Panic von Kelsey Derrick. Im Untertitel heißt es, was dir niemand über Angststörungen, Panikattacken und Depressionen erzählt. Kelsey Derrick ist Comedian, Schauspielerin, Filmemacherin und Mental Health Anwältin und wurde durch die sozialen Medien, etwa YouTube oder auch durch einen Podcast bekannt. Ihre Videos zum großen Thema Angst werden millionenfach geguckt. Ich habe schon früh gemerkt, dass mein Gehirn anders funktioniert, sagt sie, und weiß, wie es sich etwa anfühlt, wenn man lähmende Gedanken hat oder wenn die innere Dunkelheit entsteht oder wie man versucht, die inneren Dämonen vor der Außenwelt zu verstecken. Sie hat Tools entwickelt, was in schwierigen Lebenssituationen bei Panikattacken oder eben in dunklen Phasen zu tun ist. Etwa ein Panikattackenkoffer, Hashtags, die glücklich machen, oder sie liefert gute Gründe, warum du dich bei niemandem zu entschuldigen hast. Don't Fucking Panic ist ebenso launig geschrieben wie klug und informativ. Ein kreativer Ratgeber zum Heulen und Lachen, zum Ausmalen, zum Mitschleppen oder zum Zerreißen, wie es der Klappentext weiter verspricht. Wer mit seiner mentalen Gesundheit hadert, sollte diesem Buch vielleicht wirklich eine Chance geben. Es hätte es durchaus verdient. Don't Fucking Panic von Kelsey Derrick ist bei Piper herausgekommen.
0: Ja, und das war Thorsten Folge ganz frisch hier mit seinem Buchtipp, der jede Woche neu kommt.

0: Jo, sie machen Funk, sie machen Soul, sie kommen aus Melbourne, Australien, sie heißen The Bamboos und sie sind dort ziemlich angesagt und ich finde, hier sollten sie auch mehr gespielt werden. Und jetzt die News aus der Region, Dennis Pumm.
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2: Mit Dennis Pumm die Schlagzeilen. Kirchweihe, Frau und Hund sterben bei Unfall. Ritterhude, Vereinsheim steht in Flammen. Gandercke See, Blitzer angezündet, Täterfahndung. Und Bremen, Spacetech-Messe letztmalig in diesem Jahr. Kirchweihe. Bei einem schweren Unfall auf der Landesstraße 331 sind am Mittwoch eine 46-Jährige und ein Hund ums Leben gekommen. Zwei Männer wurden schwer verletzt. Laut Polizei wollte ein 50-jähriger Autofahrer zwei Fahrzeuge überholen.

0: Gasflasche im Brandbereich. Diese konnte aber gesichert werden. Wie hoch der entstandene Schaden ist, ist noch unklar. Auch die Brandursache steht noch nicht fest. Gandercke-See. Am Dienstagabend ist ein mobiles Geschwindigkeitsmessgerät des Landkreises Oldenburg in Brand gesetzt worden. Die Tat ereignete sich nach Angaben der Polizei um kurz nach 23 Uhr an der Wildeshauser Landstraße. Ersten Erkenntnissen der Beamten zufolge wurde das Messgerät vorsätzlich angezündet. Durch das Feuer entstand ein Schaden von rund 200.000 Euro. Die Feuerwehren aus Gandercke-See und Havekost waren insgesamt mit 18 Einsatzkräften vor Ort und löschten den Brand. Die Polizei in Gandercke-See ermittelt und sucht nun nach Zeugen. Bremen. Nach dem Weggang der Messe Spacetech verliert die Messe Bremen wichtige Einnahmen. Wie hoch die Einbußen genau ausfallen werden, ist nicht bekannt. Auch Gastronomen, Hotels und andere Dienstleister in der Stadt sind betroffen. Mehr als 12.000 Besucher hatte die Fachmesse im vergangenen Jahr angezogen. Im November findet sie noch einmal auf dem Bremer Messegelände statt. Die Raumfahrtmesse ist mittlerweile zu groß für Bremen geworden, so die Veranstalter. Die Politik will sich nun mit dem Thema befassen.
1: Das Wetter vor Ort.
0: Heute gibt es einen Wechsel aus Sonne und Wolken. Von Westen ziehen einige Schauer durch. Auch einzelne Gewitter sind möglich. Die Tageshöchstwerte liegen zwischen 20 und 23 Grad. Der Freitag gestaltet sich ähnlich durchwachsen. Sonne, Wolken, Schauer bei gleichbleibender Temperatur. Und das waren die Nachrichten aus der Region.
2: Und da muss ich doch noch mal was kommentieren. Soll ich jetzt als Autofahrer traurig sein, weil Sie einen Blitzer angesteckt haben? Dürfen sie natürlich nicht. Ist auch nicht in Ordnung. Aber er kann nicht mehr blitzen, nicht?
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2: Um 15 Uhr und 33 Minuten. Vorsicht bitte auf der A1 Hamburg Richtung Bremen zwischen Harburg und Maschendorf-Kreuz liegen Gegenstände. Ebenfalls Vorsicht bitte in Bremen auf der B6 Walle Richtung Mitte im Ud-Bremer Tunnel steht ein defektes Fahrzeug. Die A1 Hamburg Richtung Osnabrück ist in Höhe Dreieck Stur nach einem Unfall gesperrt, dadurch 12 Kilometer stockender Verkehr ab Bremer Kreuz. Nochmal die A1 allerdings Osnabrück Richtung Bremen zwischen Dreieck Stur und Bremen-Hemmeling 9 Kilometer Stau. Die A29 Oldenburg Richtung Wilhelmshaven. Die Einfahrt Sande ist wegen Bauarbeiten bis 16 Uhr noch gesperrt. Und dann haben wir noch einen Hinweis, und zwar Lemwerder. Die Ritzenbütteler Straße ist zwischen Ernst-Wiechert-Straße und dem Ortsausgang wegen eines querstehenden LKW in beiden Richtungen gesperrt. Ich wünsche Ihnen eine gute Fahrt. Kommen Sie gut an.
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Ja, die wunderbare Chrissy Hind hier mit den Pretenders und ihrem Titel My Baby aus den 80er Jahren. Ja, und jetzt kommen wir weiterhin zu einem ganz Großen, der uns leider verlassen hat. Wie steht es hier? Seit Ende der 60er Jahre saß er am Schlagzeug der Kultband und ist Frank Breed im Alter von 77 Jahren gestorben. Ich rede von dem Drummer von CC Top und ja, die ganze Band oder der Rest der Band trauert um diesen Musiker. Frank Breed heißt er, jahrzehntelanges Mitglied der Rockband CC Top, ist gestorben und zwar am 17. August, das bestätigte der Gerichtsmediziner und teilte jedoch keine Todesursache mit, wie der Sprecher der Band USA Today mitteilte. Befand Frank Breed sich in der Hospizpflege auf seiner Ranch im texanischen Richmond und starb im Kreise seiner Familie. Er wurde 77 Jahre alt und müssen wir doch auf jeden Fall zum Gedenken in CC Top Titel spielen, oder nicht? Hier ist Rough Boy, hier ist CC Top zum Gedenken an Frank Breed. Bert. So ist es richtig, ne?

0: Jo, CZ Top aus dem Album Afterburner hier mit Rough Boy zum Gedenken an Frank Beard, der ja am Montag verstorben ist. Sein Bandkollege Billy F. Gibbons äußerte sich auf Instagram und er sagte, er hätte einen großartigen Freund und Mitstreiter verloren und die Welt einen der innovativsten Schlagzeuger und einen waschechten Sohn Texas. Sein unverkennbarer Backbeat war entscheidend dafür, dass ZZ oder CC an der Spitze blieb. So schrieb er es auf Instagram. Ja, zum Gedenken an Frank Beard und es ist nur noch einer der drei originalen Mitglieder von CC Top am Leben und zwar Billy F. Gibbons, der das hier auch geschrieben hat. Ja, die drei. Ne, er saß im Hintergrund an der Schießbude und er war, ja, die beiden mit den Vollbärten standen im Vordergrund und er hatte meistens einen Oberlippenbart oder so einen Kinnbart noch, aber nicht diesen langen CC Top Bart wie seine beiden Mitstreiter der Band. Ja, und jetzt die Kinozeit. Und zwar heute gibt es zwei Filme im Heimkino. Der eine behandelt eine ganz alte Geschichte und der andere ist eine schwarze Komödie. Mehr jetzt in der Kinozeit mit Dennis Pumm.
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2: Oh Scheiße! Du heiliger Zombie!
3: Upgrade! Pressen! Heute schauen wir mal in die Streaming-Portale. Neuer Filmstoff aus den Kinos, jetzt im Heimkino. Zwei habe ich gesehen, der eine, naja, der andere, okay. Jetzt geht's erstmal tief ins Mittelalter.
4: Die Menschen reden über Robin Hood, erzählen sich Geschichten, Lügengeschichten. Er war kein Held. Er war ein Räuber und Mörder.
3: Robin Hood, einst der Kämpfer für die Armen. Doch nun wird sein Ruf ganz schön ruiniert. In The Death of Robin Hood entpuppt sich der Volksheld als skrupelloser Mörder, der von Reue gepackt wird.
4: Ich habe so viele getötet, ich könnte euch keine Zahl nennen. Es ist ein Fluch.
3: Hugh Jackman spielt hier mit Rauschebart in einer finsteren Mittelalterkulisse einen Haudegen, der ganze Familien tötet. Dann landet er selbst auf einer einsamen Insel bei einer Heilerin und fängt an, seine Taten zu bereuen.
5: Ich muss euch um Entschuldigung bitten. Ihr habt mich angefleht, euch sterben zu lassen.
3: The Death of Robin Hood beginnt mit viel Gewalt und Getöse. Etwas zu viel des Ganzen für meinen Geschmack und dieser Geschichte. Passt nicht so recht. Zum Schluss muss man dann auch noch ein langweiliges Schuld- und Sühnedrama miterleben. Diese Neuauflage von Robin Hood hätte es jetzt wirklich nicht gebraucht.
6: Was würdest du mit einer Milliarde Dollar machen?
3: Schlechte Aussichten. Seine Mutter wurde von der steinreichen Familie enterbt.
7: Aber eines Tages würde ich der Alleinerbe sein. Immobilien, Flugzeuge, eine Insel oder zwei.
8: Beckett, gibt's doch nicht. Du wohnst jetzt in der Stadt?
7: Ja, richtig, richtig. Etwas außerhalb.
8: Was ist mit dem Redfellow Familienvermögen passiert?
7: Das erbe ich. Irgendwann.
8: Dann ruf mich an, wenn du alle umgelegt hast.
3: Jetzt muss Glenn Powell wohl über Leichen gehen, um an sein rechtmäßiges Vermögen zu kommen.
7: Es waren insgesamt 7. Zwischen mir und 28 Milliarden Dollar.
3: Das Drehbuch zu dieser schwarzen Komödie, das lag schon 10 Jahre in den Schubladen in Hollywood. Nur keiner hatte sich irgendwie an diese doch originelle Idee rangetraut. John Patton Ford hat es nun verfilmt und der Film How to Make a Killing ist wirklich schön und makaber geworden. Ein bisschen mehr Tempo und Einfallsreichtum hätte aber nicht geschadet.
8: Bis dahin machst du sicher eine Mordskohle.

Sam Smith mit seiner neuen Single Oh Mother hier bei Radio Weser am Nachmittag. Ganz frisch hier auf dem Sender. Und Sam Smith, Oh Mother. Ja, sein neues Album kommt im Übrigen morgen raus. Hazel Eyes heißt es. 21. August ist Termin. Und wie soll ich sagen? Bei den angesagten Künstlern ist es oft so, dass im Vorfeld, bevor das Album kommt, ja 1, 2, 3 Singles erscheinen, um Geschmack auf das Album zu machen. Bei Sam Smith sind es 3 Titel gewesen. Der letzte war Oh Mother, den wir hier eben gehört haben. Und ja, wie gesagt, vielversprechendes Album. Mal sehen, was sonst noch so drauf ist. Hazel Eyes, ich sagte es eben, und kommt morgen ganz frisch in die Plattenläden. Ja, mit den Vorabveröffentlichungen, bevor das Album kommt, ist Leon Bridges auch am Start, sag ich mal. Light the Way heißt seine neue Single. Wann sein Album kommt, kann ich Ihnen allerdings noch nicht genau sagen. Ich werde gleich mal eben noch mal recherchieren. Ich habe es nicht aufgeschrieben. Vielleicht weiß ich gleich mehr. Ganz frisch hier bei Radio Weser am Nachmittag. Light the Way, Leon Bridges.

Light the Way, Leon Bridges, seine neue Single. Und was schreibt die KI darüber? Das Album soll einen ganz besonders warmen und sonnigen und tanzbaren Klang bieten. Es enthält Einflüsse aus Soul, Afrobeat, brasilianischer Musik und Disco. Um den Hörern das Material leichter zugänglich zu machen, wird die Platte in 3 Teilen veröffentlicht. Der erste Teil mit 4 Songs ist bereits erschienen. Ich sagte es eben, wie sie das immer machen. Übrigens, das neue Album, da müssen Sie noch, wenn Sie das komplett haben wollen oder hören wollen, müssen Sie sich noch ein bisschen gedulden. Es ist für den 25. September geplant. Happiness Anytime soll es heißen. Und es ist das 5. Album des Musikers. Ja, und das kennen Sie ja auch schon. Music for the Soul, Los Charlies Orchestra ist immer mein Ausstieg hier so kurz vor 4 Uhr am Donnerstag. Ja, hat mir wieder riesen Spaß gemacht mit Ihnen. Ich hoffe, ich konnte Ihnen den Nachmittag so ein bisschen versüßen und Sie auch so ein bisschen unterhalten. Und ich hoffe, ich habe Sie nicht zu doll dicht gesabbelt. In diesem Sinne wünsche ich Ihnen eine schöne Restwoche. Machen Sie das Beste draus. Und ja, morgen mein Kollege Dennis Pum hier zum Frühstück und auch am Nachmittag. Werden Sie gut unterhalten hier bei Radio Weser am Nachmittag, immer montags, ja, bis freitags von 14 bis 16 Uhr. In diesem Sinne verabschiedet sich jetzt Oliver Popp und ich sagte es ja eben schon, machen Sie sich eine schöne Zeit. Und wenn Sie mögen, hören Sie mich nächsten Donnerstag wieder hier bei Radio Weser am Nachmittag. Tschüss!

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1: Guten Tag, einen wunderschönen guten Tag, mein Freund, oder auch was Sie wollen. Nicht moin, Lavischen Straßenradio. Wir haben eine brandgefüllte Sendung und viel Spaß beim Zuhören und guten Appetit beim Kaffee und beim Kuchen natürlich.

Lea Malzrecht macht uns einzuschalten auf der 92.5. Und ehrlich gesagt, wir wollen ja auch mal sowas machen, wie wir jetzt machen. Dann schreiben Sie uns doch mal eine Mail, und zwar an die redaktion@straßenradio.de oder eine WhatsApp-Nachricht. Da könnt ihr uns anrufen unter der Hotline mal 0178 512 1334 und bitte nur WhatsApp. Unsere Leitung hier in Freistadt, wo wir noch senden, immer noch defekt ist. Also schreibt. Wir schreiben auch gerne zurück.

0: 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Ups, das ist ja schon wieder Little Homes, hat kleine Häuser von 3,2 oder 8 Quadratmeter. Und ich gesagt, der Challenge lässt ja nicht nur hier bauen, sondern er gesagt auch in Österreich, in der Schweiz und wo er noch nur Obdachlose haben oder gesehen hat.
1: Ja.
0: Und wenn Sie, ehrlich gesagt, ein Little Home besitzen oder besaßen oder was nicht alles, oder kennen einen, der sowas besitzt, dann rufen Sie uns doch unser Hotline an, und zwar 0100, etwas gesagt, 0178. Und dann ist das die 512133 und die 4. Bitte nur WhatsApp oder Sie schreiben uns eine Mail an die redaktion@straßenradio.de. Also schreib, schreib, schreib, schreib, schreib. Wir schreiben auch gerne zurück.

Ja, die haben alles richtig gemacht. Und die Veranstaltung Zitz und Elke sagt, wollen wir das immer und wieder machen, dass ihre Veranstaltung Zitz hier bei uns bei Radio Wieser TV Bammstraßen halt mit reinkommen. Unter anderem wie jetzt auch. Unter anderem haben wir ein Veranstaltungstipps bekommen, und zwar der Diepholzer, wir haben Warnung gegenüber, ist etwas Neues eröffnet worden, mit Beten im Bahnhof oder Beten am Bahnhof. Das heißt, morgen ab 14 Uhr können Sie das mich mal besichtigen. Unter anderem sind wir auch da, das heißt A und I, unter anderem auch ich am Straßenradio. Also kommt vorbei, morgen ab 14 Uhr in Diepholz. Wenn Sie, wie gesagt, mal Ihre Veranstaltung hier bei uns hören wollen, dann schreiben Sie uns doch mal, und zwar an redaktion@straßenradio.de oder an der WhatsApp unter der Hotline Nummer 01785 123 3 4. Und ich zähle auf Sie. Kommen Sie morgen vorbei ab 14 Uhr.

So, das war's mir mal für uns das diese Woche, das Straßenradio. Ich bedanke mich fürs Zuhören und sage tschüss. Mein Name ist immer noch Markus Werner Joachim. Bruder für heute ist komplett und ich nehme ehrlich gesagt meine Cola und meine Wein, die ich mir diesmal in der Sendung gefuttert habe.

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Hi, welcome to Latest Pop with Marvin Marquardt on Radio Weser, the most exciting station in town. Das war That Will Do von Ian Cage zusammen mit Neil Dean. Ian ist Produzent und DJ zwischen Berlin und Ibiza. Seine Musik steht für den unstillbaren Drang, immer weiter zu tanzen. Local Nomad ist der Künstlername von Michael Desmond aus Nashville, dessen Debütalbum im Juni erschien. Daraus spiele ich jetzt Asking for a Friend.

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Madlibs. Einer der beiden ist ein berühmter Flamenco-Gitarrist und bringt diese Rhythmen in die Musik ein, weshalb das Duo seinen Stil Dancemenco nennt. Weiter geht's mit der Newcomerin Alex Armour, aufgewachsen im schottischen Glasgow, jetzt in Brighton und London lebend, die ihre Musik Cosmic Americana nennt. Am 21. August erscheint, bzw. erschien, ihr Debütalbum, daraus der Track Avalanche.

Manche Songs fordern einen geradezu auf, den Alltag für 4 Minuten zu vergessen. Das Trio Junaco aus L.A. liefert mit This Dance genauso einen Moment.

Das war Kelly Bosch mit Maybe Tomorrow. Eigentlich ist ja die britische Alternative Band All J, die insbesondere um 2012, 2014 sehr erfolgreich war, ein Fall für die zahlreichen Oldie-Sendungen, wo sie allerdings fast nie gespielt wird. Ihr Frontman Joe Newman hat nun aber unter seinem Künstlernamen J.J. Rome 87 am 26. Juni ein erfrischendes Album herausgebracht, aus dem ich den Track Green Velvet spiele.

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Nach dem sonnigen Wohlfühltrack I'm Okay von Solea hörten wir The Something Specials mit Cutting Loose. Jetzt mit Jim Yaku und der Song Hurten, danach trifft Südkorea auf verträumten Dreampop. Dept und Summer Vapor lassen ihren Titel Haze wie einen verschwommenen Sonnenuntergang klingen.

Das war Kathy Kleint, der fünf Jungen von Stone Gin aus New York, die beweisen, dass selbst eine gescheiterte Kreditkartenzahlung ziemlich gut klingen kann. Donnerstags zum Feierabend, sonntagmittags vielleicht noch im Bett oder montags für Nachtaktive. Latest Pop gibt es für jeden zur richtigen Zeit. Und immer mit den neuesten und spannendsten Tracks aus der Welt des Indie-Pop. Allein der Titel Sesquicentennial von Sophie Reuers neuer Single ist ein kleines Rätsel. Sesquicentennial bedeutet 150-jähriges Jubiläum und passt perfekt zu ihrer eigenwilligen Art, Pop neu zu definieren.

Zuletzt hörten wir die Five-Piece-Band Night Swimming aus Bath und Bristol mit Dark Clouds. Die Playlist befindet sich bereits auf latestpop.com und ich freue mich schon sehr auf unser Wiederhören in 14 bzw. 28 Tagen. Einen zur Jahreszeit sehr passenden Namen hat der heutige letzte Act, Summerjoy. Geboren in Toronto, wuchs Summerjoy McBride in Paris und London auf. Wir hören von ihr Bad Habit. Habt eine tolle Zeit und bis bald. Ciao!

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Sie sollten sein Leib essen und sein Blut trinken. Das ist irgendwie so cool. Er hätte besser Gitarre spielen können. Er hätte besser tanzen können. Er hätte besser gehen können.

Dann wurden einige Leute eifersüchtig darauf, wie cool er war, und so brachten sie ihn um. Sie brachten ihn um, turn your radio on. Aber Jesus stand auf. Er stand auf von den Toten, tanzte herum und fuhr. Und fuhr. Und fuhr gen Himmel. Und das ist nun wirklich so cool. Jesus war so cool.

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1: Es folgt nun das Westendradio in einer Wiederholung vom Donnerstag, den 11. Juni 2026. Vor einigen Wochen war hier zu Gast im hauseigenen Radiostudio der Kulturwerkstatt Westend der Musiker und Songschreiber Jürgen Schöffel. Ich habe mit ihm über sich und seine Musik gesprochen und er hat auch viel Musik beigesteuert, alle Stücke, die er selbst geschrieben hat. Hören Sie nun diese Wiederholung in der Zeit bis 21 Uhr. Und auch jetzt für diese Stunde sendeverantwortlich begrüßt Sie jetzt hier Windy Jakob.

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Dann wieder mal einen schönen guten Abend hier aus der Kulturwerkstatt Westend, hier aus dem hauseigenen Radiostudio. Begrüßt Sie hier sendeverantwortlich und am Mikrofon Windy Jakob. Ja, heute haben wir hier viel Musik, aber auch viel zu erzählen, denn hier sitzt bei mir der Jürgen Schöffel, Musiker und Songschreiber hier aus dem Bremer Umland oder aus dem Bremer Raum. Der ist in vielen Projekten tätig und was er alles macht, das wird er Ihnen gleich erzählen. Und er hat auch viel Musik mitgebracht und das erste Stück kommt von seiner CD Orgel Morgel und das Stück heißt Schlendertage. Und warum wir das als erstes ausgesucht haben, ja, das werden wir nach diesem Stück hier Ihnen gleich erzählen. Also nochmal hier begrüße ich Sie zur Ausgabe Westend Radio, die Ausgabe am 11. Juni 2026 und dann viel Spaß bis 21 Uhr.

0: Ja, und wir wollen hier nichts verpassen. Hier begrüße ich nochmal den Jürgen Schöffel. Moin erstmal.
1: Ja, hallo Windy. Schön hier beim Radio Westend zu sein.
0: Ja, das freut mich. Ja, da habe ich schon erst einen Fehler gemacht. Das war ja gar nicht von der CD Orgelmorgel, sondern von der CD Beatschuppen.
1: Von dem Interpreten-Orgelmorgel. Ja, ja, aber genau. Daher nicht schon ganz gut.
0: Ja, Orgelmorgel, das ist so ein Synonym für dich.
1: Genau, das ist mein kleines Solo-Projekt, wenn ich eine Filikorder Heimorgel als Hauptinstrument einsetze. Mhm. Denn Orgelmorgel ist ja schon im Namen drin, Orgel. Und meine Tochter hat dazu gesagt, als sie meine Musik da gehört hat mit der Orgel, na, Orgelmorgelst du schon wieder? Und dachte ich mir, das ist genau der Titel für dieses Projekt.
0: Ah ja, das heißt, du bist auch Familienvater.
1: Genau.
0: Ja, das ist ja schön. Also es freut mich, dass du hier bist. Vielleicht kann ich mal den Kontext erwähnen. Du hast ja neulich im Westend gespielt in dem Kleinkunstabend. Mhm. Und da habe ich dich gesehen und das hat mir so gefallen. Du hast ein Soloprogramm gemacht und auch entertainmäßig fand ich es ganz toll. Und da habe ich gedacht, Mensch, wir können ja mal eine Sendung machen. Da habe ich dich jetzt eingeladen.
1: Ja, schön, danke.
0: Ja, du bist ja in verschiedenen Pop-, Rock- und Blues- und Folkbands tätig, als Bassist, als Gitarrist und Keyboarder und Sänger. Was ist eigentlich dein Hauptinstrument?
1: Gar nicht so einfach zu sagen. Ich glaube, mehrheitlich spiele ich Gitarre. So, und das war ja auch in dem Kleinkunstabend, habe ich auch mit Gitarre und Ukulele und Gesang gemacht. Aber spiele auch in der Folkband, zum Beispiel auch in anderen Rock-Kombinationen, auch Bass ganz viel. Mhm. Keyboard ist im Augenblick jedenfalls nicht bei Live-Auftritten dabei, aber habe ich früher und kann auch jederzeit einsetzen quasi. Mhm.
0: Aber du hattest du schon betont, du machst viel in Musik, aber du bist, letztendlich ist das wirklich ein sehr gutes Hobby.
1: Genau, ich habe mich irgendwann entschieden, dass ich ein Hobbymusiker werde und das habe ich auch nicht bereut, weil es natürlich wunderbar ist, wenn man ohne kommerziellen Druck das spielen kann, wozu man Lust hat. Mhm. Das ist der Vorteil.
0: Aber du produzierst das alles selber, ne?

0: Genau. Mehrheitlich nehme ich alle Sachen bei mir zu Hause auf. Ich habe ein kleines Studio-Equipment. Mein eines Zimmer ist quasi ein Kreativraum, wo ich jederzeit aufnehmen kann, wo ich jederzeit ein Video drehen kann, jederzeit ein Foto schießen kann, weil immer alles bereitsteht.
1: Mhm. Aber das kann man sich jetzt nicht so, wir haben hier ein kleines Mischpult mit, ich glaube, ich habe hier 5 Züge irgendwie für 2 CD-Player, 2 Mikrofone. Wahrscheinlich ist das eine richtig große Batterie, ne, bei dir?
0: Eben nicht. Es ist einfach nur hier dieser Laptop und dazu eine Soundkarte, nennt sich das, wo das Mikrofon angeschlossen wird oder eben eine Gitarre oder sonst ein Bass. Und dann geht es einfach los. Mehr braucht es heutzutage nicht unbedingt.
1: Nee, das ist das Schöne. Aber es klingt wirklich dick und fett und satt.
0: Ja, das machen die vielen Jahre Erfahrung. Mhm. Dann wird es auch dick, fett und satt.
1: Ja, hier bei mir Jürgen Schöffel. Ja, jetzt kommen wir das war von der CD Beatschuppen, Schlendertage, Komposition von dir.
0: Ja, genau, von mir.
1: Genau, wir werden ja viele Bands nochmal hier so durchgehen. Jetzt kommt The Josie White Revival Band. Ich habe schon ganz viel von denen gehört irgendwie, aber mal nie live gesehen.
0: Ja, dann, es gibt bestimmt noch Gelegenheiten dazu. Denn wenn man jetzt, wie wir gerade unser 35-jähriges Bandjubiläum zelebrieren, werden wir bestimmt auch noch ein paar Auftritte irgendwann haben, die Jahre. Vielleicht schaffst du es dann irgendwann mal.
1: Auf jeden Fall. Jetzt bin ich dran. Wir werden gleich, ihr wart ja auch mit dieser Band neulich vor 2 Wochen in Irland. Aber darüber sprechen wir gleich.
0: Gerne.
1: Ne? Aber vorher machen wir erstmal ein bisschen Musik von The Josie White Revival Band, die heißt Shine Like a Miracle. Und da hast du dich für das Stück entschieden, Year of 39. Hat das einen besonderen Grund?
0: Ja, das ist einfach ein Song, erstmal singe ich da die Solostimme, deswegen dachte ich, passt es für die Sendung ganz gut. Sonst singt natürlich auch unsere beiden Mitspieler auch. Und das ist ein Stück von der Gruppe Queen übrigens, im Original. Und das ist geschrieben von dem Gitarristen Brian May. Und es hat schon im Original einen leichten Folk-Anteil und aber einen großen psychedelischen Anteil, den lassen wir da in der Version weg.
1: Ja, dann wollen wir das mal zusammen hören.
0: Ja.
1: Ne?
0: Yeah.

0: Ja, interessantes Queen-Cover, würde ich mal sagen. Mhm. Genau. Ja, wir haben ja schon davon gesprochen. Also die Band gibt es jetzt 35 Jahre.
1: Genau.
0: Ja, Gratulation.
1: Ja, danke schön. Genau. Also das ist richtig toll. Mit Willy Burger ist bei uns dabei mit Fiddle, Vocals und Mandoline und Gitarre. Und Bernd Vogelei spielt Banjo und Gitarre und singt. Und mit den beiden spiele ich wirklich seit 35 Jahren in der Band zusammen. Und das ist wirklich fantastisch. Wir verstehen uns gut und es ist richtig toll, auch nach 35 Jahren immer zu spielen.
0: Das ist ja eine Seltenheit, ne? Also das ist schon eine lange Zeit.
1: Genau, es ist halt immer die Kunst, dass man auf einen Nenner kommt mit dem, was man erreichen will, dass man nicht sagt, okay, wir wollen jetzt mal durchstarten mit dem Projekt, super, super berühmt werden. Wir machen das ganz relaxed. Jeder hat ja so sein Leben. In 35 Jahren erlebt man ja alles vom Kinderkriegen bis zur Scheidung. Und von daher, genau, das ist bei uns auch so.
0: Alle, die ganze Bandbreite.
1: Genau.
0: Wie das Leben so
1: ist. Wie das Leben so ist.
0: Ja, Mensch, mit Irland, seid ihr da eingeladen worden?
1: Nee, die Fahrt haben wir wirklich selbst überlegt und organisiert. Wollten wir eigentlich vor 5 Jahren machen. War ja natürlich Corona und alles ein bisschen schwierig mit dem Reisen. Und jetzt haben wir gesagt, 35 Jahre, das ist jetzt der Punkt, wo wir auch alle richtig Zeit und Lust haben und unsere Fans und Friends auch. Und das haben wir selbst organisiert, weil wir auch die Leute kennen, wo wir hingefahren sind, dieses Bed and Breakfast. Und dann ließ sich das gut jetzt organisieren für eine ganze Woche.
0: Mhm. Ja, und habt ihr ja also auch irisches Material dabei gehabt?
1: Genau, wir haben natürlich aus unserem normalen Programm irgendwie auch da gespielt in den Pubs, wo wir da gespielt haben. Und was wir auch sonst, wir machen ja American und Irish Folk Songs and Tunes, so wie man das so nennt, und haben dieses gemischte Programm auch.
0: Mhm. Wart ihr da so ein bisschen aufgeregt, wie das jetzt da in Irland in so einem Pub dann aufgenommen wird, von den Leuten, die das im Original spielen, in Anführungsstrichen?
1: Ehrlich gesagt, ich auf jeden Fall schon. Also ich dachte mir auch, okay, mal gucken, was die hier so sagen. Und es ging aber so dermaßen ab, also das war unglaublich, beim zweiten Gig, dann stiegen noch zwei Fiddlerinnen ein und einer der bekanntesten Sänger da in Ardra, an dem Ort, beim letzten Stück spontan noch dazu, also es war richtig super Stimmung.
0: Mhm. Ist das da so eine Art und Weise, dass das in solchen Konzerten, dass da Leute mitmachen einfach?
1: Vielleicht bei den Bekannteren natürlich, vielleicht nicht, aber man ist schon in den Pubs sehr locker. Da ist immer irgendjemand, der einsteigt und da ist zum Teil ja auch diese Tunes, die man da spielt, sind zum Teil sehr bekannt. Mhm. Das heißt, die Leute können da auch einfach mitspielen. Das ist das Gute bei dieser Art von Folkmusik.
0: Mhm. Jetzt kann ich mal so fragen, wann hat das angefangen mit der Musik? Kommst du aus dem musikalischen Elternhaus?
1: Ja, genau. Also meine Eltern sind auf jeden Fall quasi der Nährboden. Wir haben beide Musik gemacht. Meine Mutter konnte sehr gut vom Blatt Klavier, Orgel spielen und Flöte und singen. Mein Vater eben auch als Diakon in der evangelischen Gemeinde irgendwie, hat da auch viel Musik gemacht, konnte auch Trompete, Gitarre und sowas spielen. Das hat mich natürlich total inspiriert und motiviert. Und mein Vater hat da mit der Gitarre gesungen. Da dachte ich mir, das will ich ja auch können, weil die Leute waren begeistert und so. Das ist schon toll. Mhm. Und ja.
0: Aber dann bist du auch gut gefördert worden, ne?
1: Ja, also meine Eltern fanden jetzt Fußballverein nicht so toll. Mhm. Mit haben sie auch eindeutig gesagt. Dafür, wenn es um Musik ging, haben sie mal gerne was gefördert. Und da bekam ich eigentlich so alles, was man so wollte irgendwie.
0: Ja, das ist schön.
1: Ja.
0: Man merkt auch, wie du sprichst mit einer Leidenschaft.
1: Ja, ja.
0: Also sag mal, angefangen hat es, das war deine erste Band, ne? Die Josie White Revival Band.
1: Nicht die erste, das war die erste in Bremen. Die erste Band. Ich habe davor natürlich, ich komme aus Göttingen.
0: Ach, Göttingen, ah ja.
1: Und da hatte ich auch schon eine Schulband, die erste, glaube ich, mit 11. Und dann die eine richtige Band, würde ich sagen, wo man schon ein bisschen was konnte, war das mit 15. Die haben wir auch 5 Jahre gehabt in Göttingen. Und dann bin ich zum Studium nach Bremen gezogen und dann war das quasi, das war auch gar nicht die erste in Bremen. Es gab dazwischen auch nochmal so kleinere Sachen.
0: Naja, ja. Aber Göttingen ist auch eine schöne Fahrradstadt, ne?
1: Super schöne Fahrradstadt, überhaupt eine schöne Stadt. Ist ja auch eine gute Connection immer.

0: Bremen-Göttingen ist auf jeden Fall, kenne ich, viele kommen so hin und her mit dem Studium oder so. Das ist schon eine Verbindung.
1: Ja, wunderbar. Ja, jetzt wollen wir schon zum nächsten.

0: haben wir so eine Subline. Wir spielen so ein paar bekannte Sachen aus den 60ern, 70ern oder auch 80ern, aber auch aktuelle Sachen. Und wir haben auch eigene Stücke dabei. Und es ist halt ein tolles Programm, was jetzt nicht für Straßenfeste oder sagen wir mal für so die große, laute Umgebung ist. Aber es ist halt ein tolles Programm für Kulturveranstaltungen. Oder jetzt haben wir gerade bei einer Lesung zum Beispiel zwischen Musiken gemacht. Richtig schöne Sachen. Mhm.
1: Also da muss man schon ein bisschen zuhören dann, ne?
0: Gerne zuhören, genau. Es ist jetzt nicht so eine Bum, Bum, Bum. Mhm. Und auch nicht die Greatest Hits Show hier, Country Roads oder sowas, was ja auch tolle Songs sind, aber das machen wir gerade nicht.
1: Mhm. Ja, jetzt, also ich bin ja ganz, ich kann ja, doch, dich kenne ich natürlich schon, ja, live erlebt, aber Mozzylone auch noch nicht gesehen. Wird sich sicherlich auch ändern müssen. Crazy, Crazy, ist das ein Stück von dir? Oder?
0: Genau, das haben Sabine und ich zusammengeschrieben. Kurz nach dem Frühstück saßen wir noch am Tisch und dachten mir, ach, die Welt ist aber auch echt verrückt. Und so ist der Song entstanden.
1: Ja, das kann man wohl heutzutage sagen. Deswegen nehmen wir auch mal diese schöne Musik jetzt hier. Ja, wollen wir uns das anhören? Crazy, Crazy.

0: Ein Duo, das auf jeden Fall nach vielen klingt.
1: Ja.
0: Was waren das für Instrumente?
1: Okay, also prinzipiell ist es bei uns auch Gitarre, Ukulele spiele ich und singe auch. Und Sabine singt, spielt ab und zu Percussion dazu. Aber das ist so die Sache. Und jetzt bei der Aufnahme haben wir natürlich noch ein bisschen Bass dazu genommen. Ein bisschen mehr Percussion und mal so ein bisschen Kling oder sowas.
0: Ja, aber es ist radiotauglich.
1: Kann sein, ja. Also auf jeden Fall ist es, was uns gefällt.
0: Wann ist euer nächster Auftritt? Gibt es da schon einen?
1: Also mit Mossy Lawn haben wir jetzt gerade keinen am Start, jedenfalls öffentlich. Wir haben zwischendurch noch andere Auftritte. Wir machen ja auch bei Geburtstagen oder sowas Veranstaltungen. Aber jetzt öffentlich habe ich gerade keinen Termin anzubieten.
0: Mhm. Ja, aber jetzt kommt etwas, wir haben ja heute Donnerstag, ist natürlich Donnerstag, ist immer Westend-Radiotag, alle 14 Tage hier für die Kulturwerkstatt Westend. Jetzt kommen die blauen Montagskönige,

0: Das ist jetzt eine weitere Formation von dir.
1: Genau, das ist ein schönes Duo mit Thorsten Rolfs, mit dem ich zusammen ein Blues-Duo mache. Das heißt aber Blues and More. Wir spielen seit 2017 zusammen, immer wieder bei Sessions und haben uns dann irgendwann immer montags getroffen, um für die Sessions vorzubereiten. Und daraus haben wir gedacht, Mensch, wir kriegen das so toll hin mit den Sessions, immer unsere Vorbereitung, könnte man auch ein Duo draus machen. Und dann haben wir gesagt, wie nennen wir uns? Naja, wir treffen uns immer montags. Blues auch immer toll im Titel von der Band, also Blue Monday und Kings. Na, wenn schon, denn schon Kings. Ne? Das ist ja irgendwie Minimum. Und dann dachten wir, ja, richtig, Blue Monday, Kings. Und zusammen ziehen wir dann los und spielen Blues. Vor allen Dingen Akustikgitarre und er spielt Mundharmonika, Thorsten, und singt. Ab und zu haben wir jetzt aber auch Bassist und einen Schlagzeuger dabei, sodass manchmal auch ein Quartett entsteht. Mhm. Und es ein bisschen mehr Power dazu gibt, aber wir kriegen es auch zu zweit gut rüber.
0: Ja, das ist ein schönes Konzept. Also ihr könnt Duo, aber immer auch upgraden, heißt das, ne?
1: Oder genau.
0: Auf neue Leute irgendwie.
1: Ja.
0: Was wollte ich sagen? Ist das jetzt wieder eine eigene Komposition, was wir jetzt hören?
1: Genau, das ist quasi unser Signature-Song, wie man so sagt. We are the Blue Monday Kings, das sind wir. Und haben gedacht, da könnte man mal einen schönen Song über uns selbst schreiben. Und dann haben Thorsten und ich uns hingesetzt und wie wir so bei der Probe sind, man jammt so ein bisschen rum, ein paar Akkorde, ein paar Licks, ein paar Textzeilen und dann ist er zusammengekommen und so entstanden.

0: Das waren die blauen Montagskönige, die niemanden hängen lassen. Wenn ich das mal so übersetzen
1: habe. Sehr schön übersetzt.
0: Aber du hast schon einen guten Sinn für englische Sprache. Immer schon gehabt, oder?
1: Ja, also natürlich, wenn man damit früher aufgewachsen ist, ist viel Englisch dabei, viele englische Songs, auch dann selbstgeschriebene englische Songs. Früher mit radegebrochenem Englisch, das möchte keiner heute mehr.

0: lesen. Aber ich fand es immer faszinierend, ehrlich gesagt. Und meine Englischlehrerin hat mich auch da motiviert, schon früher in der Schule, hat gesagt, ja, das klingt schon gar nicht schlecht, deine Aussprache, mach mal ein bisschen weiter und so. Und von daher ist das auch immer so ein, ja, durchaus immer läuft so parallel mit deutscher Sprache auch.
1: Mhm. Ja, wenn du Texte geschrieben hast, dann zuerst in Deutsch und dann übersetzt oder gleich Englisch dann?
0: Also diese Pop-Songs und sowas, das wird schon alles auf Englisch auch gemacht. Das fängt mit so ein bisschen Blabla, I love you, sage ich jetzt nicht, geht es bei jedem Song im Demo-Text, aber irgendwas singt man so eine Phrase und dann kommt halt irgendeine Story oder so eine Stimmung raus und dann entsteht der englische Text, direkt als englischer Text.
1: Mhm. Aber wenn wir uns die Beatles zum Teil anhören, sie liebt dich, immer mehr, also da ist jetzt auch nicht viel drin, aber es sind trotzdem zeitlose, tolle Stücke.
0: Naja, natürlich, also die Beatles sind fantastisch und selbst wenn man nur Yeah, Yeah, Yeah singt, klingt es bei denen halt fantastisch, ja, und da fragt keiner nach, warum Yeah, Yeah, Yeah. Auf Deutsch klingt natürlich, komm, gib mir deine Hand wie ein Schlager und hat hier so ein anderes Geschmäckle oder sowas, aber auf Englisch ist es ein Hit.
1: Genau, das müsste man auch so sein lassen. Also das ist, ja gut, Beatles sind Beatles. Hast du die auch ab und zu mal in deinem Programm dabei?
0: Beatles sind auch immer wieder dabei, klar, das liebe ich auch, immer ein paar Stücke. Die kann man ja auch schön covern, muss man gar nicht immer so original spielen. Da kann man auch so eigene Versionen machen und gibt es ja auch, die ganze Welt ist voll mit Beatles-Covern. Und das macht richtig Spaß und hat tolle Songs einfach.
1: Mhm. Ich glaube, das hast du bei deiner Show auch gemacht hier, ne?
0: Genau, da habe ich Penny Lane gesungen und auch ein wunderbarer Song, den man einfach selbst mit der Gitarre spielen kann. Das zeigt einfach nur, dass diese Songs sind einfach richtig gut. Die funktionieren mit einer Ukulele, nur mit einer Gitarre, selbst instrumental nur mit einer Gitarre gibt es ja schöne Versionen von Beatles-Songs. Mhm. Also das sind schon richtig einfach tolle Melodien, die auch jeder, der so ein bisschen die Musik kennt, auch wiedererkennt. Ja? Und deswegen natürlich auch immer, alle können gleich mitwippen, mitsummen und mitsingen vielleicht sogar.
1: Ja, wir wippen hier auch so ein bisschen im Studio. Ne? Das habe ich selten gehabt, aber ich habe es irgendwo auch geschrieben, ich glaube in der Ankündigung, die dann irgendwo mal in der Zeitung gestanden hat, in den letzten Tagen, dass das eine Musik ist, da muss man einfach gut drauf kommen. Also eine Musik, die einfach gute Laune macht.
0: Ist auf jeden Fall so auch mein Ziel schon, eher Musik, die ja Spaß macht, die auch den Leuten Spaß macht, mir aber vor allen Dingen Spaß macht. Und ich bin halt eher ein Typ, der auf komischerweise Songs sind, die ja gute Laune machen vielleicht. Ich bin jetzt weniger so auf diese traurige Balladen, fallen mir gar nicht so viele ein. Ich glaube, meine Traurigkeit verarbeite ich dann eher in was Positivem oder sowas, um das wegzukriegen.
1: Mhm. Ja, das ist auch schön. Ne? Das ist ja auch die Vielfalt und Diversität, hätte ich fast gesagt. Ja, wollen wir, oder was wollen wir? Wir machen das natürlich. Jetzt kommt wieder etwas von deinem Projekt Orgelmorgel. Also das ist dein aktuellstes Projekt jetzt. Ne?
0: Genau, das ist halt ein Solo-Projekt. Da kann ich machen, was ich will. Und das ist halt dieses Projekt, wo ich immer mit dieser Filicorder Heimorgel Musik mache. So eine aus 1967 ist das Modell.
1: Ist das wirklich ein Original?
0: Ja, ist ein Original. Das habe ich 2020 in der Corona-Zeit, da gab es wenig Auftritte und ich hatte irgendwie Lust, mich zu inspirieren, irgendwas zu machen und habe das irgendwo auf YouTube entdeckt und dann habe ich mal geguckt, gibt es das zu kaufen? Und kurz hinter Hamburg war eine Anzeige, da hat das jemand verkauft, dann bin ich da hingefahren, das stand bei einer älteren Dame im Waschraum mit so einem Deckchen drüber und habe es da günstig geschossen und hat mich sofort inspiriert, damit Musik zu machen. Und eine CD hatte ich ja gemacht schon vor 4 Jahren und die andere jetzt gerade neu rausgekommen im Mai.
1: Genau, ich halte sie mal ins Mikrofon.
0: Ja, genau. Und das besondere Unterschied ist, die erste war auf Englisch gemacht und die neue CD ist auf Deutsch gemacht, mit deutschen Texten. Hat mich auch total inspiriert, mal was zu machen, was ich sonst nicht mache. So ein ganzes Programm auf Deutsch ist schon was Besonderes, habe ich schon lange nicht mehr gemacht. Und habe mich hingesetzt und sind mir viele Texte diesmal eingefallen, bevor ich die Musik gemacht habe. Das war das Besondere. Und das ist auch eine schöne Herausforderung gewesen, eigentlich jetzt zu gucken, wo die Texte, die ich natürlich schon in Songform schreibe, aber dann zu gucken, was für eine Musik geht dann drauf. Und den Song, den wir noch hören werden, da war es so, den habe ich mal schon früher mal als Blues versucht. Dann habe ich den versucht, so als Singer-Songwriter zu machen in der Musik. Und das gefiel mir alles, es kam nicht hin. Und als ich dann, es war Ende letzten Jahres, irgendwie mit dieser Orgel so ein bisschen rumgeklimpert habe, dachte ich mir, ja, ich mache mir da so ein Beatmäßigen drauf und sowas. Und dann kam das irgendwie gut. Und so ist dann auch übrigens der Titel der des Albums entstanden, Beatschuppen. Es war mehr so ein Inspirationswort.

0: Ort, wo ich gedacht habe, wie kriege ich da sozusagen sowas Zusammenhängendes hin, und dachte mir, ja, Beatschuppen, also in Deutschland zur Beatzeit, also 60er, und dann mit deutschen Texten aber, das fand ich eine schöne Inspiration.
1: Mhm. Ja, und wie, was hören wir jetzt hier?
0: Der nächste Song, den wir hören aus diesem Album, der heißt Die Liebe der Anderen, und noch davor kommt Keine Angst vor der Liebe der Anderen, denn es geht darum, dass wir quasi uns keine Angst haben müssen, welche Art von Liebe die Leute haben. Gleichgeschlechtlich oder mit einem Mann und einer Frau. Ob zu dritt, können sie auch gerne. Es tut mir nicht weh. Mm. Und das ist eigentlich der Inhalt des Songs. Ihr hört das ja gleich selbst.
1: Ein schönes Ziel, und das wäre auch eine schöne Gesellschaft, wenn man das so hinbekommt. Genau. Wir hören erstmal die Musik jetzt. Ja.

0: Eine wunderschöne Aussage hier in der Sendung, wenn Sie jetzt gerade eingeschaltet haben. Sie hören das Westend-Radio, die Ausgabe hier am Donnerstag, den 11. Juni. Genau, und das hat hier eingespielt Jürgen Schöffel. Also das ist jetzt im Mai rausgekommen, also 2026 produziert.
1: Genau, gerade jetzt veröffentlicht. Ist jetzt keine physikalische Veröffentlichung, ist rein digital gelaufen, weil einfach gezeigt hat, die Leute kaufen weniger CDs und da ich damit auch nicht auftrete, gibt es auch wenig Anknüpfungspunkte für die Leute, es zu kaufen. Aber digital ist es super und überall zu hören. Und auch, ich mache dazu auch Videos auf YouTube, von daher auch zu sehen dann irgendwie und die Webseite dazu. Und so kommt alles auch ohne physikalische Veröffentlichung rüber.
0: Natürlich, das geht natürlich. Wenn ich das so gehört habe hier, das hört sich, also man denkt, dass man in die 60er Jahre eintaucht.
1: Ja, so ein bisschen genau. Ja.

0: habe es jetzt nicht so 100%, ich bin da jetzt nicht so ganz akribisch, aber so in der Inspiration auf jeden Fall sollte der Sound ein bisschen in die Richtung gehen. Und das Ganze, ich finde, dadurch können auch Texte locker verpackt rübergebracht werden. So in diesem Sound kriegt man eine ganze Menge rüber. Und das kann lustig sein, das kann irgendwie einfach unterhaltsam sein oder eben jetzt der Text, der auch ein bisschen tiefer geht. Und deswegen fand ich diese Kombination einfach sehr interessant, Beat mit deutschen Texten.
1: Mhm. Ja, und das klang eben auch ein bisschen mehr wie ein kleines Orchester. Jetzt kommen wir zu etwas, du hast da ein Solostück jetzt rausgesucht, Distant Shore. Ist das ein reines Solostück?
0: Genau, das ist auch ein reines Solostück, diesmal aber unter meinem eigenen Namen veröffentlicht, also nicht unter Orgel Morgel, sondern Jürgen Schöffel. Und da habe ich mal, da ich ja nun in der Folkband spiele, habe ich mir überlegt, ich hätte Lust, mal so ein Seemannslied zu schreiben. Das ist ja auch im Folkbereich, so Geschichten um die See und was weiß ich. Und dachte mir, das würde mich mal reizen. Da habe ich mich wirklich hingesetzt und habe gesagt, okay, jetzt schreibst du mal ein schönes Seemannslied. Und was für ein Thema wäre toll. Leute, die losziehen, damals früher mit Segelschiffen, um das Ende der Welt zu entdecken. Das ist quasi die Story dahinter. Und habe versucht, so sehr folky-mäßig das Ganze zu komponieren und dann auch aufzunehmen.
1: Ja, dann werden wir gemeinsam mal auf diese Reise uns begeben.
0: Ja.

0: Möglicherweise haben wir nun das andere Ende der Welt erreicht.
1: Ja, ja. Ja,
0: und hier immer noch Jürgen Schöffel zu Gast. Ja, das dein Soloprogramm, da frage ich jetzt mal, wie stellst du deine Programme zusammen?
1: Ja, das Programm heißt ja Songs von überall und unterwegs. Ist ja ein Titel, der viel Raum gibt, also als Motto. Und ich gucke wirklich, ehrlich gesagt, wie die Stimmung ist. Ich habe einfach eine Menge Songs drauf, kann irgendwie 2-3 Stunden Musik machen und dann gucke ich mal, wie so die Stimmung ist im Publikum, fange halt irgendwie mit 1-2 Sachen an, schau mal, ob da irgendwas ankommt, irgendwie Leute mit dem Fuß wippen oder ja, einfach vielleicht schon mitsingen bei irgendeinem Song und dann gucke ich, wie geht's weiter, wie ist jetzt die Stimmung, brauche ich was Ruhiges, brauche ich mal so einen richtigen Knaller-Hit oder was Eigenes, um die Leute so ein bisschen aufmerksam zu machen. Was kommt jetzt? Oh, den kenne ich nicht, aber klingt auch irgendwie ganz eingängig. Und so mache ich das Programm eigentlich relativ spontan jedes Mal.
0: Hast du da so ein Gespür für das Publikum?
1: Mehrheitlich hoffe ich schon, ja. Also jedenfalls zeigen wir die Reaktion, dass das Publikum so mit der Zeit mitgeht. Und ich glaube, das ist ja, man wird jetzt nicht beim ersten Song gleich die Leute haben, aber vielleicht beim dritten Song wird sich zeigen, ob die Leute zuhören, mitwippen, reagieren auch vielleicht auf eine Ansage. Und dann versuche ich, diese Stimmung aufzugreifen und auch das Publikum ein bisschen mitzunehmen in meine Richtung und guck mal, wie es da geht. Und dann merke ich, okay, sie brauchen jetzt vielleicht mal was Bekannteres wieder. Und dann gehe ich mal in die andere Richtung, suche mir irgendwie einen bekannten Song aus, den ich drauf habe. Und so geht es eigentlich dann in eine gute Richtung.
0: Und dann gibt es ja manchmal auch Songs, wo dann so ein Mitsing-Part ist.
1: Genau, das ist natürlich auch toll.
0: Da kann man auch immer gucken, wie sie so drauf sind.
1: Auf jeden Fall, genau. Also das ist natürlich auch klasse und lege ich auch viel Wert drauf, dass die Leute irgendwie entweder mitschnipsen oder mitklatschen oder eben auch im besten Falle mitsingen. Und kriegt das auch meistens hin, weil manche Songs, die bieten sich einfach an und die Leute haben auch richtig Lust eigentlich. Es gibt kaum ein Publikum, was einfach nur da sitzen will und zuhören will. In meinem Umfeld sind gerne Konzerte, wo die Leute mitmachen wollen. Das ist halt was anderes, als wenn man vor dem Fernseher sitzt, sondern die sind halt live dabei. Und live heißt, man macht was zusammen.
0: Ist das auch so, dass du manchmal auch auf so Geburtstagen spielst? So?
1: Genau. Es kann auf unterschiedlichen Veranstaltungen, Geburtstag können es sein oder also sei es 80. Geburtstag, 50. Geburtstag, Hochzeit, was auch immer für Feiern sind. Also das ist auch ganz schön eigentlich, weil natürlich die Leute einen nur dann auch fragen, wenn denen ja auch die Musik prinzipiell gefällt.
0: Achso, ist das so? Also ich hatte einen Freund, der ist letztes Jahr 70 geworden. Ich weiß nicht, ob du den Andy Einhorn kennst.
1: Ja, vom Namen her auf jeden Fall.
0: Genau, und den hat er da engagiert und der kam irgendwann mit der Gitarre, hat dann auch geguckt, so, ja gut, der Ulrich hat sich ein paar Sachen gewünscht und dann hat er so ein bisschen reingeguckt und das funktionierte gut. Und dann hat er irgendwann sein Smartphone rausgeholt und so ein Stück gespielt, das hat er dann abgelesen so vom Bildschirm. Benutzt du auch dein Tablet-PC bei den Auftritten?
1: Ja, ab und zu auf jeden Fall, genau. Also es gibt einfach bei den neueren Sachen vor allen Dingen oder wenn es irgendwie jetzt ein Stück ist, was ich nicht so oft spiele, dann gucke ich auch mal auf jeden Fall auf mein Tablet irgendwie. Aber es muss sich so in Grenzen halten, weil eigentlich will ich ja direkt rüberkommen und das ist natürlich das Beste.
0: Aber du musst doch alle Texte im Kopf haben, ne?
1: Genau, ich habe ja schon früh angefangen Musik zu machen und da haben sich die Texte, die mir gefallen, halt festgesetzt. Dann kann ich die auch auswendig. Also von daher ist das natürlich ein immenses Programm auch. Auch natürlich nicht nur mein Soloprogramm aus den Bands, kenne ich ja auch die meisten Stücke auswendig. Komischerweise ist es gut im Kopf.
0: Ja, und was mir noch aufgefallen ist, und das stand auch in der Ankündigung zu dem Kleinkunstabend, war ja der 101. hier am 9. Mai in der Kulturwerkstatt Westend. Und da stand auch drin, das Instrument, dieses ganz kleine Ukulele, das ist ja mal irgendwie Instrument des Jahres gewesen vor langer Zeit irgendwie, ne?
1: Ja, genau. Also vor ein paar Jahren fing das an, dass

0: Ukulele wieder irgendwie ins Gespräch kam. Früher dachte man, naja, das ist irgendwie so ein kleines Ding für 15 Euro irgendwo im Kaufhaus und klang auch immer schief und krumm. Aber es hat sich natürlich total gegeben und bestimmt seit, ich glaube schon über 10 Jahre, kommen richtig gute Ukulelen auf den Markt, die auch trotzdem bezahlbar sind. Und es kommt auch in der Popmusik vor und das, in Bremen gibt es ja auch das Bremer Ukulelenorchester mit vielen begeisterten Spielerinnen und Spielern. Und das British Ukulele Orchester gibt es auch. Irgendwie auch, die machen auch noch ein paar Faxen dazu. Mhm. Und für mich ist es einfach ein Ding, ich kann es überall mit hinnehmen, die Ukulele. Im Urlaub dabei. Oder ich laufe im Haus rum damit irgendwie und mache ein bisschen Wäsche und dann habe ich noch ein paar Akkorde zwischendurch, fällt mir ein Lied ein. Dafür ist die Ukulele genau richtig.
1: Ja, fasziniert. Obwohl das so klein ist und die Griffe da, ich weiß gar nicht, wie die Leute darauf greifen, ist das unheimlich variabel.
0: Ja, yeah, man kann wirklich eine Menge sagen. Also es gibt auch richtige Virtuosen ja auch, die jazzige Geschichten da drauf spielen. Es ist faszinierend. Wie immer bei jedem Instrument gibt es halt Leute, die darauf einfach Sachen möglich machen, die eigentlich erstmal so nicht vorstellbar sind. Bei mir sind es halt schöne Akkorde.
1: So, jetzt kommen wir wieder zur Orgel.
0: Ja, schön.
1: Da ist jetzt ein Stück von, genau, das ist von deiner ersten CD, Jürgen Schöffel. Und genau, da machst du hier das Friedenszeichen. Und man sieht sie auch hier. Ja, die ist so ein bisschen groß und hinten sind das so Lüftungsschlitze.
0: Einmal Lüftungen, aber auch Lautsprecher. Ah. Also hat eingebaute Verstärkeranlage quasi und kann also ohne externe Verstärkung direkt, man muss nur den Strom anschließen und dann hat man schon den Sound, was auch sehr angenehm ist. Man muss keine großen Sachen da aufbauen und sowas, ist auch schon direkt da. Mhm. Ja, ja, und das Tolle natürlich an dieser CD, vielleicht kann ich kurz erzählen, wie es dazu gekommen ist. Da habe ich meinen ersten Song veröffentlicht auf YouTube mit der Filicorda-Orgel. Und durch irgendeinen Zufall hat jemand aus Holland dieses Video gesehen und ist ein ganz begeisterter Filicorda-Orgel-Sammler und Spezialist und hat gesagt, hey Jürgen, wir haben hier so ein Festival mit Filicorda-Orgeln, hast du nicht Lust, bei uns aufzutreten in Holland? Und da dachte ich mir, wow, das ist ja eine tolle Sache. Und das hat mich, habe ich gesagt, ja, mache ich gerne irgendwie und hat mich so inspiriert, dass ich dachte, naja, ich muss auch ein bisschen Programm haben. Habe ich mal schnell in ein paar Monaten diese CD produziert, diese erste. Und dann sind wir wirklich nach Holland gefahren, nach Zwolle, mit einem Schlagzeuger Lars Köster hier, haben wir zusammen ein Programm erarbeitet und haben dann einen tollen Auftritt gemacht, noch mit einer anderen Organistin aus Holland. Und das war richtig toll.
1: Ja, das sind schöne Erlebnisse.
0: Ja, genau. Viva Filicorda heißt das Festival auch noch, also ganz euphorisch.
1: Mhm. Ja, das ist richtig eine echte Fangemeinde, ne?
0: Ja, ist es auf jeden Fall. Das wird auch in vielen Indie-Bands wieder eingesetzt, diese Orgel, also so im Rock. Bereich so, erstaunlich, weil sie schön sich durchsetzt gegen E-Gitarren und so einen ganz eigenen Sound hat.
1: Ja, da ist wieder so ein Revival gewissermaßen.
0: Genau.
1: Ja. Da sind wir fast wieder am Anfang der Sendung. aber wir kommen jetzt zu dem Stück Jive. Wahrscheinlich wird das auch ein Jive sein, ne?
0: Naja, mehr oder weniger ist Jive rock'n'rollig auf jeden Fall, genau. Auch eine eigene Nummer war auch so eine der ersten, die ich halt mit dieser Orgel geschrieben habe. Hat mich super inspiriert und ist auch ein bisschen Doo-Wop-Anteil drin. Mhm. Also, ja. Ja.
1: Ist Jürgen Schöffel auch ein Tänzer? Kannst du einen Jive tanzen?
0: Leider nicht. Also, ich habe mal einen schönen Salsa-Kurs gemacht, könnte da vielleicht noch was abliefern. Aber im Standard-Tanzen und sowas bin ich leider nicht so dabei.
1: Ja, dafür machst du ja auch schon viele andere Sachen. Diverse Instrumente, diverse.
0: Ich lass die anderen tanzen.
1: Das ist auch gut. Ja, dann hören wir uns jetzt mal den Jive an.
0: Ja.

0: Ein wunderbarer Jive hier in der Sendung. Ja, wir sind fast ans Ende gelangt. Das ging aber wieder schnell.
1: Ja, war richtig toll hier, muss man sagen.
0: Ja, ein Stück werden wir aber noch hören, müssen wir wahrscheinlich ausblenden. Jürgen, hat mich gefreut. Wir haben noch Zeit für ein Stück. Ja. Was werden wir jetzt hören?
1: Was haben wir als letztes Stück?
0: Genau, das war Ein Tag am Meer.
1: Ein Tag am Meer, genau. Das ist auch von dem Orgelmorgel-Album Beatschuppen. Diesmal ist es ein Bossa. Ich habe mich auch so gedacht, ja, Beatschuppen kann auch einfach Musik 60er. Das geht dann von Bossa bis Beat quasi, die Stilistik. Und dies hier ist ein Bossa mit schön einem Sommersong, würde ich sagen. Genau richtig jetzt für diese Zeit.
0: Ja, wunderbar.
1: Toll, dass ich hier sein konnte. Danke, Windy. Richtig schön im Westendradio.
0: Ja, das freut mich. Das ist nicht das erste Mal, wahrscheinlich wirst du nochmal irgendwann kommen. Und Gerne. Hier sendeverantwortlich verabschiedet sich hier auch Windy Jakob. Und dann würde ich sagen, bis zum nächsten Mal.

Wiederholung vom 11. Juni 2026 und damals zu Gast gewesen Jürgen Schöffel, den Sie hier auch gerade nochmal gehört haben. Also vielen Dank fürs Zuhören. Das nächste Westernradio können Sie in 14 Tagen hören, wie gewohnt in der Zeit zwischen 20 und 21 Uhr. Und das ist dann der Donnerstag, der 3. September. Ja, in diesem Sinne und bis zum nächsten Mal, sendeverantwortlich, verabschiedet sich Windy Jakob.

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Moin, moin allerseits und herzlich willkommen zu Backstage, der Sendung für Trash, Kitsch und Kult und mit aktueller Rock- und Popmusik aus dem neuen Jahrtausend. Mein Name ist Thorsten Schmidt und mir ist heute richtig warm ums Herz, denn es ist Sommer und der Sommer ist in der Stadt. Summer in the City.

0: Sommerliches erwartet euch also in dieser Stunde und dazu neue Songs von neuen CDs. Oder von CDs, die nicht mehr ganz so neu sind oder doch immer noch ziemlich neu sind. Auf alle Fälle erwarten euch wenig Worte und viel Musik. Und in der ersten halben Stunde kommt die Musik von Boss Hoss, von den Prinzen, Rod Stewart, Anna Popovic, Voodoo Fix, von Bob and B und von Van Wolfen. Yeah.
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1: Ihr hört immer noch Backstage, die Sendung für Trash, Kitsch und Kult. Und am Mikrofon ist immer noch Thorsten Schmidt. Und zuletzt hörten wir Van Wolfen. Van Wolfen kriegt den Blues. Wenn der Mond weint, denn so heißt seine CD mit allerfeinstem Blues aus Hamburg. Van Wolfen, der Wolf von St. Pauli. Einen Euden Wolf gibt's auch in Österreich, denn den besingt jetzt die erste allgemeine Verunsicherung. Und ansonsten hört ihr in der zweiten halben Stunde Sommerliches von Jesse Martins, Brian Parrish, Gregor Meile, von Steven Tyler, von Iowa Smith und von Willevalo und Natalia Avellone.

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Das war Backstage für heute mit sommerlichem Passen zur Jahreszeit. Und falls euch noch nicht warm gewesen ist, dann ja vielleicht nach dieser Stunde. Ihr könnt es euch auch noch einmal in Ruhe durchlesen, was wir heute bei Backstage gehört haben, nämlich auf der Playliste zur Sendung im Internet unter www.musikausstudiobremen.de. Und dort findet ihr dann weitere Informationen über die gespielten Songs und die dazu passenden CD-Cover. Ich verabschiede mich mit dem Sommerlied schlechthin, ein Klassiker, 1935 bereits komponiert, von George Gershwin für seine Oper Porgy and Bess.

Summertime. Und dieses Lied ist hunderte Male gecovert worden, tausende Male. Zuletzt von Annie Lennox von den Eurythmics für ihr Album Nostalgia. Und mit dieser Aufnahme verabschiede ich mich von euch und ich wünsche euch wunderschönes Wetter und nicht zu lange Schlangen vor der Eisdiele. Mein Name ist Thorsten Schmidt und ich sage wie immer Tschüss und bis bald.

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Liebe Hörerinnen und Hörer, Jörg Henschen sagt herzlich willkommen zu einer neuen Ausgabe des Musikmagazins Außerhalb von Delacroix. Der Ärger ist bald vorbei, die Sorgen finden ein Ende. Was für ein versöhnlicher Titel, den Geoff Moldauer gefunden hat und den wir gleich hören. Der US-amerikanische Folkmusiker, Jahrgang 1943, gehört nicht zu den bekannteren Vertretern seines Genres, aber zu denen, die nach Pausen und anderen beruflichen Wegen immer wieder zur Musik zurückkehren. Moldauer gilt heute als eine der großen Stimmen der Folk- und Blues-Szene der amerikanischen Ostküste.

Er gilt als Schöpfer des Texas Blues, Bugs Henderson, ein US-amerikanischer Bluesmusiker, der von 1943 bis 2012 lebte. Sein musikalisches Vorbild und sein Mentor war Freddie King. Henderson war in Europa, besonders in Deutschland und Österreich, immer populärer als in seiner Heimat Texas. Wir hören ihn mit Tom's Trip to Texas, Bugs Henderson und die Shuffle Kings.

Das war Bex Henderson, der schon mit Musikern wie B.B. King, Eric Clapton, Muddy Waters und Johnny Winter zusammengespielt hatte, dessen großer kommerzieller Durchbruch sich jedoch nie eingestellt hatte. Die Live-Auftritte jedoch sicherten ihm insbesondere in Deutschland und Österreich eine treue Fangemeinde. In der vorherigen Sendung von Außerhalb von Delacroix habe ich bereits die vom Chiemsee in Oberbayern stammende Band La Brass Banda vorgestellt, die Rock- und Disco-Musik mit Blasinstrumenten spielt. Der Name La Brass Banda setzt sich aus dem italienischen Wort La Banda und dem englischen Wort Brass Band zusammen, was beides jeweils auf Deutsch Blasmusikkapelle bedeutet. Solch ein Wort, das aus mindestens zwei überlappenden Wörtern entstanden ist, die dann zu einem inhaltlich neuen Begriff verschmolzen sind, nennt man übrigens Kofferwort oder gebildeter Portmanteau. Aber La Brass Banda können nicht nur Blasmusik. Im Folgenden hören wir zunächst einen nur mit Gitarre begleiteten Song, in dem ihr oberbayerischer Dialektgesang schön zur Geltung kommt. VW Jetta heißt das Stück. Versuchen Sie mal herauszufinden, worum es geht. Der danach folgende Song ist dann im Sinne von La Brass Banda klassische Blasmusik, hier mit Anleihen an die Blasmusik aus dem Balkan.

Die La Brass Banda hörten wir. Feine Gitarrenmusik kommt jetzt von Jesse Cook. Der 1964 geborene kanadische Gitarrist und Komponist nutzt in seiner Musik oft Elemente aus Flamenco und Rumba, greift jedoch auch Bestandteile anderer Musikgenres wie dem Jazz auf. Im Jahr 2008 gewann Cook Silber beim Wettbewerb des Acoustic Guitar Magazines in der Kategorie Flamenco. Bombay Dinner heißt das Instrumentalstück, das wir jetzt hören, das jedoch eher indische Anklänge hat.

Musikalisch wandeln wir weiter auf fremdländisch klingenden Pfaden. Fernöstliche Musik steuert die ebenfalls aus Kanada stammende Lorena McKennitt in ihrem Song Marco Polo bei. Als hätte sie sich in den venezianischen Kaufmann und Reisenden hineinversetzt, als dieser in unbekannte Lande aufbrach. Marco Polo von Lorena McKennitt im Musikmagazin Außerhalb von Delacroix.

Wann haben Sie das letzte Mal John Mayall gehört? Das Urgestein britischer Bluesmusik wird im Jahr 2022 89 Jahre alt. Zu Beginn dieses Jahres hat er ein neues Album herausgebracht, aber er wird es nicht mehr außerhalb von Kalifornien, wo er heute lebt, vorstellen. Nicht, weil er zu alt wäre, die Pandemie war für ihn der Anlass, nur noch in der näheren Umgebung seines Wohnortes aufzutreten. Wir hören einen Song aus dem Jahr 2009, How Far Down.

Ich finde es immer wieder erstaunlich, wie Folkmusiker es schaffen, das Genre der Folkmusik lebendig und interessant zu erhalten. Schöne Beispiele hierfür liefert auch der englische Sänger und Gitarrist Martin Simpson. Look Up, Look Down heißt sein Song, der klingt, als handelt es sich um einen alten Folksong. Tatsächlich hat Simpson ihn selbst geschrieben.

So erstaunlich es ist, dass es Folkmusiker immer wieder schaffen, das Genre der Folkmusik lebendig und interessant zu erhalten, so erstaunlich ist es, dass andere Musiker das

Drink, Sister, Drink, hieß der Song, den wir gerade hörten. Und der stammte von Miss Platnum, einer Sängerin aus Rumänien, die im Zuge der Entdeckung der Balkanmusik auch im Westen Furore machte. Joe Henry ist einer der namhaftesten Musikproduzenten in den USA, der unter anderem Alben von Bonnie Raitt, Annie DiFranco, Aimee Mann oder Loudon Wainwright produziert hat. Mehrere der von ihm als Produzent verantworteten Alben erhielten einen Grammy, die höchste US-amerikanische Auszeichnung im Musikbusiness. Ursächlich für seinen Erfolg dürfte auch die Tatsache sein, dass Joe Henry selbst als Musiker unterwegs ist. Hier sein Song »Bellwether«.

Noch eine weitere Band, die sich an den Vorbildern der West Coast Musik versuchte und wie die Byrds, Crosby, Stills & Nash oder Jefferson Airplane klingen wollten. Die US-amerikanische Band Maplewood. Ein paar schöne Titel sind ihnen dabei gelungen, aber das war es dann auch schon. Bald nach ihrer Entstehung löste sich die Band wieder auf. Geblieben aber ist zum Beispiel der folgende Song, Embraceable. So heißt übrigens auch ein berühmter Song der Gershwin-Brüder.

Das war die Gruppe Maplewood. Ich bin ja eher ein musikalischer Traditionalist. Manchmal mit Ausflügen in unbekannte Gegenden, aber eigentlich mag ich es so wie im folgenden Song. Eine wunderschöne Stimme, intelligente Texte und geschmackvoll arrangierte Instrumente. Nicht leicht zu finden. Hier habe ich es bei William Fitzsimmons entdeckt, dem US-amerikanischen Sänger aus Pittsburgh, Pennsylvania. So this is Goodbye, William Fitzsimmons.

Gerade habe ich noch gesagt, dass ich Songs mit wunderschönen Stimmen und geschmackvoll arrangierten Instrumenten mag. Da kommt jetzt ein Song, der zunächst auch danach klingt, dann aber rauer wird, so wie es sich für gute Rockmusik gehört. Billy Bragg ist der Künstler, eigentlich bekannt für moderne Folksongs, in denen er Leben, Schicksal und Kämpfe der Arbeiterklasse besingt. Und das war's für heute. Es verabschiedet sich Jörg Henschen. Bis zum nächsten Mal.

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